0: In Vorarlberg und Tirol. Hier bilden sich ab Mittag Quellwolken und stellenweise wird's nass oder gewittrig. Dabei kann es in nur kurzer Zeit viel regnen. Die Temperaturen, die liegen im Moment noch fast überall unter 20 Grad. Bis zum Nachmittag steigen sie dann auf 29 bis 36 Grad. Hitze-Hotspots sind das Inntal und der Donauraum. Morgen geht's mit ähnlichen Höchstwerten weiter und diesmal sind einzelne Schauer und Gewitter auch von Salzburg bis zur Steiermark möglich.
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1: Es ist 3 Uhr im Nachrichtenstudio. Gabriele Tüchler. Die Trockenheit der vergangenen Wochen wirkt sich immer mehr auf die Wasserversorgung aus. In einigen Gemeinden in Österreich ist die Lage bei der Wasserversorgung angespannt. Zu den Ursachen für die Probleme bei der Wasserversorgung sagt Trinkwasserexperte Roman Neunteufel von der BOKU Wien.
2: Im alpinen Gebiet gibt es auch meistens mehr Niederschläge. Allerdings, was jetzt passiert ist, dass diese Niederschläge nicht mehr so gleichmäßig verteilt sind wie früher, sondern dass wir im Sommer sehr viel weniger Niederschlag haben, dass wir im Winter sehr viel mehr Niederschlag haben. Und dummerweise ist der Grundwasserkörper kein Akku, den man auf 300% laden kann, sondern alles, was dann über 100% rausgeht, das fließt oberflächlich ab. Das geht in die Flüsse und das steht dann im heißen, trockenen Sommer trotzdem nicht zur Verfügung, auch wenn es im Winter genügend regnen würde.
1: Zwei Schwerverletzte hat es bei Gleitschirmunfällen in Tirol gegeben. Ein 40-Jähriger ist in Wörgl beim Landeanflug mit dem Kopf gegen eine Mauer geprallt. Gestern Nachmittag hat sich dann ein 45-Jähriger bei einer Notlandung im Osttiroler Obertiliach eine schwere Rückenverletzung zugezogen. Heute vor 5 Jahren haben die radikal-islamischen Taliban in Afghanistan die Macht zurückerobert. Die USA sind überstürzt abgezogen. Seitdem regieren die Taliban mit eiserner Faust, vor allem gegen Frauen und Mädchen. Teresa Kulowitsch berichtet.
3: August 2021. Innerhalb weniger Wochen schaffen es die Taliban, Afghanistan wieder unter ihre Kontrolle zu bringen. Am 15. August nehmen sie Kabul ein, nachdem die USA überstürzt das Land verlassen haben. Seitdem hat sich vieles verändert, vor allem für die knapp 22 Millionen Frauen und Mädchen im Land. Frauen dürfen de facto nichts mehr ohne männliches Familienmitglied außerhalb der eigenen 4 Wände machen. Zugang zu Bildung und Arbeitsplätzen ist ihnen prinzipiell verwehrt, in der Öffentlichkeit zu sprechen verboten. Jeden Zentimeter des Körpers zu verhüllen hingegen ein Muss. Rechte in der Ehe sind kaum vorhanden. Gleichstellung zwischen Mann und Frau gibt es sowieso nicht. Die Taliban sehen all das nicht so dramatisch. Frauen könnten all ihre Rechte wahrnehmen, heißt es da. Von diesen Rechten ist allerdings nicht mehr viel übrig.
1: Spanien hat seine Polizei- und Militärpräsenz in seiner nordafrikanischen Exklave Ceuta verstärkt. Denn in den sozialen Netzwerken sind Aufrufe zu einem erneuten Massenansturm auf Ceuta aufgetaucht. Im Juli haben bereits mehr als 70.000 Menschen versucht, die Grenze von Marokko zur spanischen Exklave zu überwinden. Und jetzt zum Wetter und Nathalie Auer.
4: Frisch starten wir das Wochenende mit Temperaturen von meist nur 11 bis 18 Grad. Tagsüber wird es dann aber überall heiß mit 30 bis 36 Grad. Bis zu 36 Grad werden es im Raum Linz und im Machfeld. Dazu gibt es heute jede Menge Sonnenschein. In Vorarlberg und Tirol bilden sich langsam aber auch größere Quellwolken und einzelne Schauer und Gewitter. Den Wind, den spüren wir heute vom Weinviertel bis ins Burgenland mit Spitzen bis zu 40 km pro Stunde. Morgen geht es dann ähnlich heiß und oft sonnig weiter. Schauer und Gewitter können diesmal aber im gesamten Bergland auftauchen.
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1: Es ist 4 Uhr im Nachrichtenstudio. Gabriele Tüchler. Wie und wann Österreichs Landwirtinnen und Landwirte finanzielle Unterstützung für erlittene Dürreschäden und Ernteausfälle bekommen könnten, ist weiter offen. Das politische Ringen darum geht weiter. Die SPÖ will Hilfsgelder für Landwirte erst freigeben, wenn es eine Einigung beim Klimagesetz gibt. Auch Klimaminister Norbert Totschnig von der ÖVP drängt auf eine schnelle Einigung, wie er in der ZIP2 sagt, und verweist auf seinen Entwurf dazu.
2: Am Ende braucht es eines. Alle müssen aufeinander zugehen. Dann ist ein Kompromiss möglich. Was auf dem Tisch liegt, ist sehr gut vorbereitet. Ich habe im Vorfeld Gespräche geführt mit allen Umweltsprechern aus den Regierungsfraktionen. Ich bin zuversichtlich, was es jetzt braucht, ist es den finalen Durchbruch. Der muss aus meiner Sicht jetzt gelingen. Die Chance ist sehr hoch und das Gesetz muss jetzt kommen.
1: Wochenende heißt Staugefahr, diesmal vor allem zwischen Österreich und Deutschland. Wegen des Niedrigwassers auf dem Rhein werden Transporte von Wasserwegen auf die Straße verlagert. Dafür lockern an diesem Wochenende 15 deutsche Bundesländer Fahrverbote an Sonntagen, teilweise auch heute Samstag. Aus Berlin, Regina Pöll.
3: Vor allem auf der A10 Tauernautobahn oder am Grenzübergang Walserberg könnte es sich stauen, denn auch Bayern lockert das Fahrverbot heute und am Sonntag, nur Sachsen-Anhalt bleibt bisher dabei. Die Politik will mit den Lockerungen Lieferengpässe etwa bei Stahl und Chemikalien verhindern. Der Hamburger Lkw-Fahrer Erwin Greifeld hält wenig davon, auch an Sonntagen zu fahren.
4: Wir haben einfach nicht genug Fahrer und Fahrzeuge, die das abdecken.
3: Darauf verweisen auch Spediteure. Zum Schwerverkehr kommt dieses Wochenende aber auch Rückreiseverkehr. In 4 deutschen Bundesländern enden gerade die Ferien. Ebenfalls eine Gefahr für Stau durch Österreich.
1: Ein schweres Erdbeben der Stärke 7,7 und mehrere Nachbeben haben die Küste Indonesiens erschüttert. In mehreren Gebieten sind Tsunamiwellen von weniger als einem Meter Höhe registriert worden. Viele Menschen sollen aus ihren Häusern geflüchtet sein. Nach aktuellen Meldungen soll es mindestens 2 Tote geben. Beim Tennisturnier in Cincinnati, die Generalprobe für die US Open, muss sich Lili Tagger bereits nach der ersten Runde geschlagen geben. Die 18-jährige Osttirolerin verliert gegen die Australierin Tally Gibson nach mehr als 2,5 Stunden mit 6:4, 1:6 und 5:7. Und jetzt zum Wetter und zu Nathalie Auer.
5: Viel Sonne erwartet uns heute und das bei meist strahlend blauem Himmel. Nicht ganz ungetrübt ist es allerdings in Vorarlberg und Tirol. Hier bilden sich ab Mittag Quellwolken und stellenweise wird's nass oder gewittrig. Dabei kann es in nur kurzer Zeit viel regnen. Die Temperaturen, die liegen im Moment noch fast überall unter 20 Grad. Bis zum Nachmittag steigen sie dann auf 29 bis 36 Grad. Hitze-Hotspots sind das Inntal und der Donauraum. Morgen geht's mit ähnlichen Höchstwerten weiter und diesmal sind einzelne Schauer und Gewitter auch von Salzburg bis zur Steiermark möglich.
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1: Am Mikrofon Eva Liebentritt. Die Bundesregierung will die Arbeitsmöglichkeiten für ausländische Arbeitskräfte verbessern. Die Wirtschaft sucht händeringend nach Fachkräften und findet sie immer öfter nur im Ausland. Mit der Rot-Weiß-Rot-Karte dürfen ausländische Arbeitskräfte nach Österreich kommen, vorausgesetzt sie haben hier einen festen Job und werden mindestens nach dem Kollektivvertrag bezahlt, berichtet Andreas Meyer-Bohusch.
2: Die Zahl der Rot-Weiß-Rot-Karten hat sich in den letzten 5 Jahren in etwa verdoppelt. Derzeit sind mehr als 12.000 ausländische Arbeitskräfte über die Rot-Weiß-Rot-Karte beschäftigt. Rund 2/3 davon in dringend gesuchten Mangelberufen. Für heimische Beschäftigte seien die ausländischen Fachkräfte keine Bedrohung, sagt Bettina Lindner, die eine Personalagentur betreibt.
3: Denn mit der Rot-Weiß-Rot-Karte kommen nur Fachkräfte ins Land, die eben auch das Gehalt einer Fachkraft verdienen. Mindestens den Kollektivgehalt einer Person, die entweder eine Lehre abgeschlossen hat oder ein Studium abgeschlossen hat.
2: Welche Erleichterungen für die Rot-Weiß-Rot-Karte kommen werden, kann das Arbeitsministerium noch nicht sagen. Es werde verhandelt.
1: Ohne Ergebnis ist das erste direkte Regierungstreffen zu den Dürrehilfen für die Landwirte gestern zu Ende gegangen. Knackpunkte sind weiterhin die Gegenfinanzierung und die Treffsicherheit der Hilfen. Die ÖVP schlägt Betriebsmittelkredite sowie eine Finanzierung über die Sozialversicherung vor. SPÖ und NEOS wiederum fordern eine ressortinterne Gegenfinanzierung. US-Präsident Donald Trump will die Straße von Hormuz nach dem Irankrieg zum US-Territorium erklären. Das sagte Trump bei einem Auftritt in New York. Weitere Details nannte er nicht. Der Iran zeigt sich unterdessen unbeeindruckt von der Ankündigung. Vor der Küste der indonesischen Insel Flores ist es zu einem schweren Erdbeben gekommen. 2 Menschen kamen dabei ums Leben, eine Person wurde verletzt. Der Erdstoß hatte laut der US-Erdbebenwarte eine Stärke von 7,7 und ereignete sich in einer eher geringen Tiefe von rund 10 Kilometern. Die Behörden gaben auch eine Tsunami-Warnung aus, die inzwischen aber wieder aufgehoben wurde. Das waren die Nachrichten mit Eva Liebentritt. Und jetzt noch zu den Wetteraussichten.
4: Vor uns liegt ein sehr sonniges und heißes Wochenende. Wir starten heute recht frisch in den Feiertag. Aktuell hat es meist zwischen 11 und 19 Grad. Bis zum Nachmittag erreichen die Temperaturen 29 bis 36 Grad. Auf den Bergen in 2000 Meter Höhe hat es heute zwischen 18 und 22 Grad. Dazu bekommen wir heute im Großteil des Landes wieder strahlenden Sonnenschein. Diesmal sind aber vor allem in Vorarlberg und Tirol auch größere Quellwolken dabei und die entwickeln sich vereinzelt zu Regenschauern oder Gewittern. Im Osten, vom Burgenland bis ins Weinviertel, spüren wir heute außerdem lebhaften Südwind. Morgen dreht der Wind auf West und bringt mehr Wolken als heute. Im Lauf des Tages sind vor allem in den Alpen auch ein paar Schauer und teils heftige Gewitter dabei. Länger sonnig bleibt es im Südosten und im Osten und hier im Wiener Becken und im Weinviertel steigert sich die Hitze noch ein wenig bis auf etwa 37 Grad. Meist hat es aber von West nach Ost 25 bis 35 Grad. So viel zum Wetter von Georg Brack.
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1: Im Nachrichtenstudio begrüßt sie Tom Brandenberger. Ohne Ergebnis ist das erste Regierungstreffen zu den Dürrehilfen für die Landwirte gestern zu Ende gegangen. Knackpunkte sind weiterhin die Gegenfinanzierung und die Treffsicherheit der Hilfen. Landwirtschaftsminister Norbert Totschnig von der ÖVP pocht in der Zeit im Bild 2 darauf, dass zusätzliche Gelder notwendig seien. Er will den Bauern vor allem bei der Liquidität helfen.
2: Ich habe da Vorstellungen zum Beispiel, dass wir Betriebsmittelkredite zur Verfügung stellen mit gestützten Zinssätzen, damit Futter angekauft werden kann, damit Saatgut angekauft werden kann. Wir wollen auch beispielsweise darüber nachdenken, wie wir im Bereich der Sozialversicherung etwa entlasten können, weil die Sozialversicherung ein sehr, sehr großer Kostenpunkt ist und die Betriebe Liquidität brauchen. Sie brauchen Liquidität, um zusätzlich anzukaufen.
1: Sagt Landwirtschaftsminister Totschnig. Der gestern ausgebrochene erneute Brand im Föhrnwald im niederösterreichischen Bezirk Neunkirchen konnte am Abend vorerst unter Kontrolle gebracht werden. Die meisten Bewohner der Gemeinde, die evakuiert werden musste, konnten in ihre Häuser zurückkehren. Der Feuerwehreinsatz dürfte aber noch heute andauern. Die 60-tägige Waffenruhevereinbarung zwischen den USA und dem Iran läuft heute aus. Der Iran hat nach eigenen Angaben noch nicht entschieden, ob neue Verhandlungen mit Washington aufgenommen werden sollen. Wechselseitige Angriffe hat

0: in den vergangenen Wochen die Vereinbarung immer wieder gebrochen. US-Präsident Donald Trump hat zudem nun angekündigt, dass er die Straße von Hormuz nach dem Iran-Krieg zum US-Territorium erklären will. Bei einem schweren Erdbeben vor der Küste Indonesiens sind nach ersten Angaben mindestens 2 Menschen ums Leben gekommen. Die Erdstöße erreichten eine Stärke von 7,7. Das Epizentrum lag in einer geringen Tiefe von rund 10 Kilometern. Eine Tsunami-Warnung konnte inzwischen wieder aufgehoben werden. Videos zeigen, wie Menschen in Panik aus ihren Häusern laufen. Auf der Insel Flores soll zumindest ein Gebäude eingestürzt sein. In der Fußball-Bundesliga setzt der LASK seine Erfolgsserie auch im Oberösterreich-Derby fort. Der Meister lässt Ried keine Chance, feiert den 3. Sieg im 3. Spiel und festigt die Tabellenführung. Dennis Bankowski.
1: Trotz früher Führung des Außenseiters aus Ried bereits nach 9 Minuten feiert der LASK einen überlegenen und souveränen 4:1 Derby-Sieg gegen die Innviertler, den ersten in der Bundesliga seit fast 5 Jahren, Kapitän Sascha Horvath.
2: Das Tor, was sie geschossen haben, war sehr für uns sehr unglücklich, aber dann haben wir trotzdem gleich von der ersten Minute habe ich ein gutes Gefühl gehabt, dass wir das gewinnen. Wir hätten noch ein paar machen können, aber im Großen und Ganzen war es heute wieder eine gute Leistung.
1: Für den Meister aus Linz ist es saisonübergreifend bereits der 7. Bundesliga-Sieg in Folge. Die Linzer tanken Selbstvertrauen und präsentieren sich gerüstet fürs Champions League Playoff-Hinspiel am Mittwoch bei Celtic Glasgow.
0: Und heute geht es in der Bundesliga weiter mit den Spielen Lustenau gegen den WRC ab 17 Uhr und Sturm Graz gegen Altach ab 19.30 Uhr. Das waren die Nachrichten mit Tom Brandenberger. Zum Wetter.
3: Wir starten sonnig ins Wochenende. Die Bedingungen heute auf den Bergen sind sehr gut, mit toller Fernsicht und vielerorts mit wenig Wind. Aber mit der Sonne wird es selbst in 2000 Meter Höhe ziemlich warm, mit 19 bis 25 Grad. Heute kommen im Tagesverlauf über den Bergen Wolken zur Sonne, Wärmegewitter gibt es aber nur einzelne von den hohen Tauern westwärts. Am größten ist die Gewitterwahrscheinlichkeit am Arlberg, im Verwall und in der Silvretta. Aktuell ist es noch frisch, wie der Blick auf die Temperaturen in den Landeshauptstädten zeigt. Wien 11 Grad im Wienerwald bis 20 in der Innenstadt, Eisenstadt 16 Grad, St. Pölten 14, Linz 16, Salzburg 13, Innsbruck 17, Bregenz 20, Graz 14 und Klagenfurt 17 Grad. Heute wird es im ganzen Land ziemlich heiß mit 29 bis 36 Grad. Am Sonntag gehen die Temperaturen im Westen ein wenig zurück auf stellenweise 27 Grad, im östlichen Flachland wird es noch heißer mit bis zu 38 Grad. Das liegt an Regenschauern und Gewittern im Bergland, die zum Teil schon am Vormittag häufiger werden. So viel zum Wetter von Daniel Stanker.
4: Danke, Daniel. Wir kommen hier mit zum Radiopurgel und Verkehrsservice um 5:45. Da ist alles ruhig. Sie kommen ohne Probleme voran. Gute Fahrt.
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4: Willkommen am Feiertag, dem 15. August, Samstag. Schön, dass Sie mit mir aufstehen. Hinein in dieses Wochenende voller Sonnenschein.

0: Theologin und Psychotherapeutin Angelika Preßler spricht heute in den Morgengedanken über eine Parabel des Rabbi Nachman von Bratzlaw.
1: Ein Königssohn glaubte, er sei ein Truthahn. Er hockte nackt unter dem Tisch und pickte Brösel und Essensreste auf. Die herbeigerufenen Ärzte verzweifelten, denn sie konnten nicht helfen. Da kam ein Weiser und sprach: Ich nehme es auf mich, ihn zu heilen. Er zog sich nackt aus, setzte sich neben den Königssohn und pickte mit ihm Krumen und Essensreste. Nach einer Weile fragte der Prinz: Wer bist du? Antwortete der Weise: Wer bist du? Ich bin ein Truthahn, sagte der Prinz. Ich bin auch ein Truthahn, antwortete der Weise. Und sie saßen unterm Tisch beisammen, bis sie sich aneinander gewöhnt hatten. Nach einer Weile ließ der Weise Kleidung kommen und sagte: Man kann ein Gewand tragen und trotzdem Truthahn sein. Und sie kleideten sich an. Viel später ließ er für sich und den Prinzen menschliche Nahrung vom Tisch herunterreichen und sagte: Du meinst, wenn man gute Speisen isst, sei man kein Truthahn mehr. Aber man kann gut essen und auch Truthahn sein. Schließlich meinte der Weise: Du denkst, ein Truthahn muss unter dem Tisch sein. Aber man kann als Truthahn auch beim Tisch sitzen. Und beide setzten sich an den Tisch. Das ist heilsame Begegnung. Ganz beim Du-Sein, damit dieses Ich werden kann. Ich wünsche Ihnen heilsame Begegnungen, nackt oder bekleidet, unter dem Tisch oder bei Tisch.

0: Schönes Aufstehen am heutigen großen Frauentag, dem Hochfest Maria Himmelfahrt. Guten Morgen, Burgenland. 20 nach 6 ist es. Heute werden ja in den burgenländischen Wallfahrtsorten wieder viele Wallfahrer erwartet. Eine besondere Wallfahrt hat sich in Bruckneudorf entwickelt. Hier pilgern Fußwallfahrer aus Jois und Winden zur sogenannten Spittelwaldkapelle, bei der Gottesdienst gefeiert wird und im Anschluss daran auch die traditionelle Kräutersegnung stattfinden wird. Dazu Pfarrer Karl Opelka im Gespräch mit Roman Stipschitz.
1: Der 15. August, Maria Himmelfahrt, ist so ein großer Tag, wo ich dankbar für alle meine Mitarbeiterinnen und Mitarbeiter bin, weil ohne denen könnte ich diesen Seelsorgeraum da nicht alleine leiten, die da helfen, dass wir eine gemeinsame Wallfahrt zur Gnadenmutter in den Spittelwald machen. Der Spittelwald liegt im Leitergebirge, gehört aber zur Militärdiözese. Das heißt, es ist immer auch eine Herausforderung, dass wir hinkommen können. Durch die guten Nachbarschaftsbeziehungen funktioniert das aber. Und so kommen alle drei Pfarreien dorthin und feiern dann den Gottesdienst.
2: Hat dieser Gottesdienst eine gewisse Tradition?
1: Ja, er hat eine Tradition. In den letzten 20 Jahren haben wir das immer wieder so gemacht und jede Pfarre bringt auch etwas ein. Die Joiser schauen auf die Kulinarik mit Wein und Würstel, die Windner, die machen die Kräuterbuschen und Steinbruch, Kaiser Steinbruch mit Bruckneudorf, das ist ja eine neue Pfarre, die uns dazugehört, die machen die Mehlspeisen, Kaffee und andere Sachen. So hat jede Pfarre auch für sich eine Aufgabe und Verantwortung.
2: Wie wichtig ist dann die Kommunikation untereinander? Ein Pfarrer kann ja nicht überall sein. Hier gibt es wahrscheinlich auch Wünsche im Laufe des Jahres, die dann gemeinsam ausdiskutiert werden können.
1: Richtig, dafür haben wir die Ratsvikare, die heutigen Kuratorinnen und Kuratoren, die sich auch untereinander treffen und das miteinander organisieren. Da mische ich mich nicht immer drein.

0: Lukas Fendrich ist das, Sohn von Reinhard Fendrich. Bussi auf die Stirn, das Ganze um 6.30 Uhr, 6:30. Und damit Zeit für die ersten Schlagzeilen aus dem Burgenland.
1: Mit Gina-Maria Knotzer. Guten Morgen. Die Naturschutzorganisation WWF und die Esterhazy-Betriebe verlängern ihre Zusammenarbeit um weitere 5 Jahre. Fortgesetzt werden unter anderem das gemeinsame Seeadler-Monitoring und Vorhaben zur Renaturierung von Feuchtlebensräumen. Weiters geplant ein Alt- und Totholzkonzept im Mittelburgenland. Die Klinik Güssing bekommt einen neuen kaufmännischen Direktor. Lukas Walliker wird den Job ab November übernehmen und verantwortet dann die finanziellen und administrativen Agenden des Hauses. Der 33-jährige Südburgenländer bringt Erfahrung in den Bereichen Gesundheitsmanagement, Digitalisierung, Projektsteuerung und öffentliche Verwaltung mit. Der Wallfahrtsort Loretto ist am heutigen Feiertag wieder Ziel tausender Besucherinnen und Besucher. Einerseits wegen der Messen und Marienandachten in der Basilika, andererseits wegen des Kirtags und des großen Markts am Hauptplatz. Die Pfarrgemeinde und ihre Helfer versorgen Wallfahrer und Besucher im Klosterhof.
0: Damit geht's weiter zum Sport.
1: Mit Gina-Maria Knopf.
0: Das ist nicht Gina-Maria Knotzer, denn den Sport, den braucht man natürlich hier. Es sollte von Michael Gutmann kommen.
2: Mit Michael Gutmann,
0: ja,
2: guten Morgen. Starke Vorstellung von Christian Giefing bei der Schwimm-EM in Paris. Der 18-Jährige aus Markt St. Martin wird über 200 Meter Kraul Vierter und verpasst eine Medaille nur um 27 Hundertstel.
3: Also ich bin absolut stolz auf den vierten Platz. Ich glaube, das bestätigt einfach nur, dass ich jetzt halt auch international in der allgemeinen Klasse relativ gut ankommen bin.
2: Giefing

0: startet in Paris noch über die 400 Meter Krautstrecke. In der Fußball-Bundesliga feiert der LASK mit Didi Kübauer im dritten Spiel den dritten Sieg, ein 4:1 gegen die SV Ried. In der Regionalliga Ost feiert Oberwart einen 4:1 Auswärtssieg gegen Donaufeld. Parndorf erreicht in Krems noch ein 1:1, heute spielt Mattersburg bei der Wiener Viktoria. In der Landesliga gewinnt Halbturn das Lokalderby gegen Neudorf-Parndorf 3:0. Deutschkreuz siegt in Kofidisch 2:1. Das Spitzenspiel Bad Sauerbrunn-Leiter-Protersdorf endet 2:2. Unentschieden auch für Absteiger Neusiedl gegen Pinkerfeld ein 1:1. Bei der Flag-Football-Weltmeisterschaft in Düsseldorf spielt Österreichs Frauenteam heute um den Einzug ins Halbfinale. Die Österreicherinnen mit Caroline Kugel aus Neudörfel treffen im Viertelfinale auf Kanada.
1: Vielen Dank, Michael Gutzmann. Und wir kommen damit zum Wetter. Es wird sonnig heute durch den Feiertag gehen, meist wolkenlos. Und damit können die Temperaturen auf Werte zwischen 30 und 34 Grad ansteigen. Der Wind kommt aus Süd und weht mäßig. Im Nord- und Mittelburgenland kann er auch lebhaft werden. Schauen wir. Auf die Frühwerte sind durchaus frisch, unter 10 Grad, heute in Kleinzicken 9,4 Grad, 14,7 Grad sind es in Podersdorf und in Bad Tatzmannsdorf derzeit 13 Grad. Es ist jetzt kurz nach 6:30, hier ist der Radio Burgenland Verkehrsservice, alles ruhig, Sie kommen ohne Probleme durch den Feiertag.
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1: Schönes Aufstehen, guten Morgen.

0: Die Everly Brothers sind das mit Bye Bye Love zum Aufstehen. Am Samstag, dem Feiertag, 6.40 Uhr ist es mittlerweile. 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Und natürlich gibt es auch immer diese Spiele, die versuchen, entsprechende Geschicklichkeiten bei den Teilnehmern herauszukitzeln. 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
1: Alf Burgenland Sommerfest in Mattersburg, ein Pflichttermin?
2: Ein Pflichttermin, natürlich.
1: Warum?
2: Na, weil das immer lustig ist und schön.
3: Das ist ein Pflichttermin, ja.
1: Was taugt dann?
3: Die Wetten.
4: Alf Sommerfest in Mattersburg muss dabei sein. Ein extrem großes Angebot, super Getränke, alles eiskalt bei uns bei der Hitze. Essen sind wir bestens versorgt, die Leute sind, glaube ich, schon gut drauf. Es wird heute eine richtig gute Sache.
5: Es steht uns eine laue Nacht bevor, da kann man gemütlich sitzen bis 2, 3, 4 in der Früh. Was gibt Schönes?
6: Es taugt dann, wenn sie die Bank und die Tisch für mit den Leuten, Mutstimmung aufkommt und das macht einfach riesig viel Spaß.
1: Wann geht man daheim?
6: Ja, wann Schluss ist, wann die letzten Gänger.
0: So schaut's aus, weil wenn der letzte gegangen ist, ist keiner mehr da, dann ist aus. Nächste Woche Freitag, kurze Sommerfestpause. Erst in 14 Tagen dann wieder feiern wir in Stegersbach.

Eines kann ich Ihnen versichern, das wird eines der großartigsten Konzerte seit langem werden. Die Legenden des Austropop werden heute aufspielen. Wo? Im Festivalgelände Wiesn. Unter anderem mit dabei Boris Bukowski, Reinhold Pilgeri, Minisex, die Chic Sisters, Celebrate Opus am Festivalgelände Wiesn. Das alles, weil Boris Bukowski seinen 80er feiert und rundherum feiern heute alle mit ihm mit. Und wenn Sie dabei sein wollen, es geht heute Abend los. Um 18 Uhr beginnt die Vorführung. Einlass ist ab 17 Uhr. Und sollten Sie keine Karten haben, macht nichts. Sie hören es bei uns natürlich auch heute schon. Austropop vom Feinsten. Oder dann morgen einen Nachbericht, wie es war beim großen Konzert der Legenden des Austropops. Schönes Aufstehen am Samstag.

Wie kann man den Landwirten bei der anhaltenden Dürre helfen? Dazu hat es ein Regierungstreffen gegeben. Leider hat man sich ohne Einigung wieder getrennt. Was da genau gesprochen wurde und warum man keine Einigung erzielen konnte, die Einzelheiten in den Nachrichten um 7 Uhr hier bei uns.

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1: Im Nachrichtenstudio begrüßt sie Tom Brandenberger. Das Defizit der österreichischen Gesundheitskasse ÖGK wird heuer deutlich geringer ausfallen als zu Beginn des Jahres befürchtet. Das zeigt eine neue Prognose. Sie zeigt aber auch, dass sich die Lage vor allem durch die Krankenversicherungsbeiträge der Pensionistinnen und Pensionisten verbessert hat. Ihr Beitragssatz war ja 2025 im Zuge der Budgetkonsolidierung von 5,1 auf 6% erhöht worden. Stefan Kappacher berichtet.
2: Das Minus der ÖGK wird heuer bei einem Gesamtbudget von 23 Milliarden 152 Millionen Euro betragen. Im Februar lag die Prognose noch beim dreifachen Betrag. ÖGK-Obmann Andreas Huss nennt den höheren Beitrag der Älteren als wesentlichen Grund.
3: Es ist eine Entspannung eingetreten. Ich muss mich da bei den Pensionistinnen und Pensionisten bedanken, dass sie hier auch entsprechend beigetragen haben. Aber es wird trotzdem notwendig sein, bei den kommenden Finanzausgleichsverhandlungen über zusätzliche Mittel für den Ausbau der Versorgung zu verhandeln.
2: Denn die finanzielle Lage der Kasse bleibe angespannt. Das Defizit werde nächstes Jahr leicht und 2028 dann auf 380 Millionen Euro steigen. Geplante Leistungsverbesserungen zur Verkürzung von Wartezeiten wie Facharztzentren und weitere Primärversorgungszentren seien da noch gar nicht eingepreist, so Huss.
1: Ergebnislos ist gestern das erste direkte Regierungstreffen zu den Dürrehilfen für die Landwirte zu Ende gegangen. Knackpunkt ist vor allem die Gegenfinanzierung. Die ÖVP fordert frisches Geld, SPÖ und NEOS wollen dagegen ressortinterne Mittel umschichten. Landwirtschaftsminister Totschnig fordert eine rasche Entscheidung. Nächste Woche soll weiter verhandelt werden. Im Kampf gegen die Jugendkriminalität stehen seit Anfang August in Wien insgesamt 24 Polizisten aus der Steiermark, dem Burgenland, Niederösterreich und Oberösterreich im Einsatz. Die Schwerpunktaktion wird jetzt ausgeweitet. Laut einer Anordnung der Bundespolizeidirektion müssen ab September auch Polizisten aus Salzburg und Kärnten Dienst in Wien machen. Die US-Ratingagentur Moody's bestätigt ihre Bonitätseinschätzung für Österreich. Sie lässt die Kreditwürdigkeit der Republik mit der zweithöchsten Bewertung unverändert. Unverändert bleibt allerdings auch der Ausblick und der ist negativ. Volker Obermeier berichtet.
4: Österreich bleibt für die Ratingagentur wirtschaftlich gut sowie breit aufgestellt. Es gäbe jedoch ein schwaches Wachstum und die Kosten der Alterung der Bevölkerung könnten die Tragfähigkeit der öffentlichen Finanzen gefährden. Moody's wertet den Konsolidierungskurs positiv. Die Budgetmaßnahmen würden aber nicht ausreichen, um die Staatsverschuldungsquote zu stabilisieren. Der Anstieg könnte jedoch geringer ausfallen als vor einem Jahr angenommen. Das Finanzministerium sieht sich in seinem Kurs grundsätzlich bestätigt. Die Situation bleibe angespannt. Man werde, wie es schriftlich heißt, am glaubwürdigen Plan der schrittweisen Budgetsanierung festhalten. Insgesamt prüfen 5 Ratingagenturen die Kreditwürdigkeit der Republik. Seit Juni hat Österreich nun bei allen die zweitbeste Bewertung.
1: Das waren die Nachrichten mit Tom Brandenberger. Und jetzt zum Wetter.
5: Die nächste sternenklare und teils frische Nacht liegt hinter uns. Außergewöhnlich frisch zum Beispiel in Zwettl mit nur 5 Grad. In den Landeshauptstädten hingegen ist es deutlich wärmer. Die aktuellen Temperaturen: Wien 11 Grad im Wienerwald bis 20 in der Innenstadt, Eisenstadt 17, St. Pölten 14, Linz 16, Salzburg 14, Innsbruck 17, Bregenz 20, Graz 15 und Klagenfurt 16 Grad. Am Nachmittag wird es überall ziemlich heiß, diesmal auch im Osten mit 29 bis 36 Grad. Einmal noch scheint die Sonne pausenlos vom wolkenlosen Himmel, vor allem im Flachland und im Hügelland. Im Bergland kommen heute im Laufe des Tages ein paar Quellwolken zur Sonne. Vereinzelt sind dabei sogar Wärmegewitter möglich im Westen. Am größten ist die Gewitterwahrscheinlichkeit in Vorarlberg, im Tiroler Oberland und im Außerfern. Mehr Schauer und Gewitter gibt es morgen am Sonntag im Bergland. Nur selten wird es abseits davon nass. Im Flachland liegen die Temperaturen sogar noch zu auf 37 bis 38 Grad im Nordosten. So viel zum Wetter von Daniel Stanker.
6: Danke, Daniel. Willkommen zum Radio Burgenland Verkehrsservice 4:07. Der ist recht kurz. Alles ruhig auf unseren Straßen. Am Feiertag kommen Sie ohne Probleme voran.
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6: Zeltstangen zusammenbauen, Zelt drüber, fertig ist das Urlaubsquartier. Campen wird immer beliebter und beliebter und wir machen einen Abstecher auf einem besonderen Campingplatz, einem sogenannten Mobilheimplatz in Forchtenstein. Was da die Herrschaften zu erzählen haben, das dürfen Sie definitiv nicht versäumen. Schönes Aufstehen, sollten Sie gerade einen Haring in die Erde einschlagen oder einfach nur mit dem Kaffee vorm Zelt stehen. Schön, dass Sie da sind.

0: Wir sind mittendrin in den Sommerferien und damit auch in der Urlaubshochsaison. Schönen guten Morgen am Samstag, Feiertag. 6:50 ist es mittlerweile. Möglicherweise sitzen Sie ja gerade im Auto auf dem Weg in den Süden oder sogar am Steuer eines Wohnmobils. Campen wird immer beliebter. Besondere Camper gibt es auch in Forchtenstein am Mobilheimplatz. Sie machen dort quasi Urlaub zu Hause in ihren Mobilheimen. Wie Franz Preisel, der sein Mobilheim in Forchtenstein jetzt schon seit 13 Jahren besitzt.
1: Es ist Leben. Es ist perfektes Leben, wie man es sich eigentlich vorstellt, dass man entspannt durchatmen kann, ohne Hektik, ohne irgendwo viel Berührungsängste haben zu müssen. Man lebt.
2: In einer großen Gemeinschaft oder ist jeder extra?
1: Nein, jeder hat sicher da am Mobilheimplatz seine Freunde. Wir machen Gassenfeste manches Mal. Ja, jeder darf das machen bis um 22 Uhr, was er machen will.
0: Na schau, was da so alles passiert bis 22 Uhr, sehen Sie in einer Reportage vom Mobilheimplatz heute Abend um 19 Uhr. Auf ORF 2 im Burgenland heute und 22 Uhr, Ruhe, naja. Es ist halt schon sehr dünn, die Zeltwand oder die Mobilheimwand. Da hört man halt dann wirklich alles durch. Mhm.

0: Zitron.
1: Oh ja, Soda Zitron, das ist der richtige Durstlöscher bei Temperaturen um die 34 Grad, die es heute bekommen sollen. Aktuell dürfte das Soda Zitron auch noch, naja, bisschen wärmer sein. 9 Grad hat es gerade mal in Kleinzicken, 11 in Lutzmannsburg, 3

Das ist mal eine Entdeckung. Der Mars-Meteorit Black Beauty, einer der bedeutsamsten und schönsten Mars-Meteoriten, die es gibt, der ist jetzt mit einem neuen, mit einer neuen Methode untersucht worden. Und siehe da, das Forschungsteam hat im Inneren Wasser gefunden. Wie es da weitergeht, kann spannend werden, die Sache.

0: Ryan Paris mit Dolce Vita zum Aufstehen am Feiertag, dem Samstag, 15. August. Es ist 7:30 und damit Zeit für die Schlagzeilen aus dem Burgenland.
1: Mit Gina Maria Knotzer. Guten Morgen. Die Naturschutzorganisation WWF und die Esterhazy-Betriebe verlängern ihre Zusammenarbeit um weitere 5 Jahre. Fortgesetzt werden unter anderem das gemeinsame Seeadler-Monitoring und Vorhaben zur Renaturierung von Feuchtlebensräumen. Weiters geplant ein Alt- und Totholzkonzept im Mittelburgenland. Die Klinik Güssing bekommt einen neuen kaufmännischen Direktor. Lukas Walliker wird den Job ab November übernehmen und verantwortet dann die finanziellen und administrativen Agenten des Hauses. Der 33-jährige Südburgenländer bringt Erfahrung in den Bereichen Gesundheitsmanagement, Digitalisierung, Projektsteuerung und öffentliche Verwaltung mit. Der Wallfahrtsort Loretto ist am heutigen Feiertag wieder Ziel tausender Besucherinnen und Besucher. Einerseits wegen der Messen und Marienandachten in der Basilika, andererseits wegen des Kirtags und des großen Markts am Hauptplatz. Die Pfarrgemeinde und ihre Helfer versorgen Wallfahrer und Besucher im Klosterhof.
0: Damit geht's weiter in die Sportredaktion.
2: Mit Michael Gutmann, guten Morgen. Starke Vorstellung von Christian Giefing bei der Schwimm-EM in Paris. Der 18-Jährige aus Markt St. Martin wird über 200 Meter Kraul Vierter und verpasst eine Medaille nur um 27 Hundertstel.
3: Also ich bin absolut stolz auf den vierten Platz. Ich glaube, das bestätigt einfach nur, dass ich jetzt halt auch international in der allgemeinen Klasse relativ gut ankommen bin.
2: Giefing startet in Paris noch über die 400 Meter Kraulstrecke. In der Regionalliga Ost feiert Oberwart einen 4:1 Auswärtssieg gegen Donaufeld. Parndorf erreicht in Krems noch ein 1:1. Heute spielt Mattersburg bei der Wiener Viktoria. In der Fußball-Bundesliga feiert der LASK mit Didi Kübauer im dritten Spiel den dritten Sieg, ein 4:1 gegen die SV Ried. In der Landesliga gewinnt Halbturn das Lokalderby gegen Neudorf-Parndorf 3:0. Deutschkreuz siegt in Kofidisch 2:1. Das Spitzenspiel Bad Sauerbrunn-Leiter Protosdorf endet 2:2. Unentschieden auch für Absteiger Neusiedl gegen Pinkerfeld ein 1:1. Golfer Bernd Wiesberger ist bei der Danish Championship am zweiten Tag zurückgefallen. Wiesberger spielt eine 71er Runde und liegt auf Platz 25. Beim Frauenturnier der LET Access Serie in der Slowakei belegt Isabella Holpf aus Olbendorf den 29. Rang.
0: Damit geht's weiter zu den Wetteraussichten. Ein sehr sonniger Feiertag wird das heute mit Temperaturen zwischen 30 und 34 Grad. Zudem lebhafter Wind aus Nord bis Nordwest. Die Frühtemperaturen noch etwas unterkühlt, aber das wird noch. Rechnitz 15 Grad, 23 Grad hat schon in Neudorf bei Landsee und in Hornstein derzeit auch 23 Grad. 7.33 Uhr, hier ist der Radio Burgenland Verkehrsservice. Da ist alles gut auf unseren Straßen, Sie kommen ohne Probleme voran.
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1: Ja, was könnte man denn heute oder am Wochenende machen? Da gibt es ein Konzert am Badesee in Königsdorf. Wild Geese, Irish Funk for Life. Heute ab 17 Uhr im Seerestaurant Stadl und Thomas in Königsdorf. Und die Bezirksstelle Mattersburg des Roten Kreuzes lädt heute zum Rotkreuz-Dämmershoppen in den Meierhof in Pötsching ein. Für die musikalische Unterhaltung sorgen ab 17.30 Uhr unter anderem die Saudans-Musi und Jochen und Tatjana. Und ganz in Weiß findet heute eine Fête Blanche im Schloss Nebersdorf statt. Beginn ist um 19.30 Uhr. Was immer Sie vorhaben, viel Spaß dabei.
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0: den Wasserhahn aufdrehen und raussprudeln lassen. Das Kühlenass war bis jetzt eigentlich immer eine Selbstverständlichkeit in Österreich. Das hat sich mit diesem Sommer doch deutlich geändert. Im Juli waren 90% der Grundwassermessstellen auf einem sehr niedrigen Niveau. Die Einzelheiten dazu in der Nachrichten um 8.
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4: Im Nachrichtenstudio begrüßt sie Tom Brandenberger. Das Vorhandensein von Wasser galt bisher in Österreich als selbstverständlich. Doch seit diesem Sommer hat sich das ein bisschen geändert. Im Juli waren 90% der Grundwassermessstellen auf einem niedrigen oder sogar sehr niedrigen Niveau. In vielen Gemeinden ist Wassersparen angesagt. Beate Tomasovic aus der Chronik-Redaktion. Gibt es in Österreich eine Trinkwasserkrise?
5: Nein, die gibt es nicht. Laut Landwirtschaftsministerium ist die Trinkwasserversorgung gewährleistet. Allerdings, Wasser ist regional unterschiedlich verteilt. Im Osten gibt es weniger Niederschlag als im Westen und damit auch stärker sinkende Grundwasserspiegel. Heuer ist die Situation noch verschärft, weil auch das Frühjahr schon sehr trocken war. Es war das Niederschlagärmste seit Aufzeichnungsbeginn.
4: Und wie sieht es aus mit der Versorgung, wenn wir auch künftig so heiße und trockene Sommer haben?
5: Es gibt eine Studie, wonach das Grundwasser bis 2050 um fast ein Viertel zurückgehen wird. Gleichzeitig wird aber der Bedarf für die Haushalte größer und auch jener für die Landwirtschaft. Experten empfehlen zum Beispiel, Kanäle für die Bewässerung der Landwirtschaft zu bauen. Aber in manchen Regionen kann es durchaus zu Konflikten über die Wassernutzung kommen.
4: Wasser wird also wohl das Thema der Zukunft sein. Das Defizit der österreichischen Gesundheitskasse ÖGK wird heuer deutlich geringer ausfallen als befürchtet. Laut einer aktuellen Prognose wird es 152 Millionen Euro betragen, bei einem Gesamtbudget von 23 Milliarden. Im Februar lag die Prognose noch beim dreifachen Betrag. Hauptgrund für die Verbesserung sind die Krankenversicherungsbeiträge der Pensionistinnen und Pensionisten. Sie waren im vergangenen Jahr erhöht worden. Mehr als 800 Feuerwehrleute und 11 Hubschrauber waren seit gestern Mittag im Einsatz, um einen weiteren Brand im Föhrnwald im niederösterreichischen Bezirk Neunkirchen zu löschen. Betroffen ist eine Fläche von gut 80 Fußballfeldern. Stefan Schwarzwald-Seiler, wie ist denn derzeit die Lage?
6: Auf dem völlig ausgetrockneten Boden hat sich der Brand gestern erneut sehr schnell ausgebreitet und der Wind hat die Löscharbeiten auch über Nacht zusätzlich erschwert. Seit dem Abend ist das Feuer zumindest unter Kontrolle, aber damit ist der Einsatz noch lange nicht zu Ende. Jetzt muss, wie schon vergangene Woche, in mühsamer Handarbeit Glutnest um Glutnest im Boden aufgespürt und abgelöscht werden, damit der Wind den Brand nicht immer wieder anfacht. Seit heute früh sind 400 neue Kräfte im Einsatz. Wie lang der Einsatz noch dauert, lässt sich laut Feuerwehr noch nicht abschätzen.
4: Und die meisten Bewohner der Gemeinde, die gestern wegen des Brandes evakuiert werden musste, konnten inzwischen wieder in ihre Häuser zurückkehren. Bei einem schweren Erdbeben vor der Küste Indonesiens sind nach aktuellen Angaben mindestens 20 Menschen getötet und 6 weitere verletzt worden. Die Erdstöße erreichten eine Stärke von 7,7. Am meisten betroffen ist die Insel Flores. Videos in sozialen Medien zeigen Menschen, die in Panik auf die Straßen laufen. Mehrere Gebäude sollen eingestürzt sein. Das waren die Nachrichten mit Tom Brandenberger. Und jetzt zum Wetter.
7: Recht frisch ist es vielerorts jetzt in der Früh. In Lunz am See zum Beispiel hat es nur 9 Grad. Mit viel Sonne im ganzen Land geht es noch einmal durch den Tag und diesmal wird es auch im Osten ziemlich heiß. Die Höchstwerte 29 bis 36 Grad, die 36 stellenweise in Ober- und Niederösterreich und vielleicht auch in Wien. Hier ist es zum Teil ziemlich windig. Wolken kommen mit der Zeit im Bergland zur Sonne und sogar einzelne Wärmegewitter sind heute möglich von den Hohen Tauern westwärts. Die meisten davon bleiben aber über den Bergen, sodass es in den Tälern wahrscheinlich trocken bleibt. Das ändert sich morgen am Sonntag, da werden Schauer und Gewitter generell häufiger im Bergland, die meisten gehen am Nachmittag nieder. Nur selten gibt es im Flachland Gewitter, hier wird es zum Teil wieder extrem heiß mit bis zu 37 Grad im Nordosten. Je weiter im Westen, desto weniger heiß wird es. Im Inntal und im Rheintal bleibt es meist bei unter 30 Grad. Am Montag bringt eine Kaltfront mit Schauern und Gewittern Abkühlung. Im Großteil des Landes wird es dann zumindest kurz einmal nass. So viel zum Wetter von Daniel Stanker.
0: Es ist 7:45, hier ist der Radio Burgenland Verkehrsservice. Alles ruhig, Sie kommen ohne Probleme durch den Samstagfeiertag.
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0: 27 Hundertstel, das ist eigentlich nix. Ja? Trotzdem ausreichend, um gerade nicht am Podest stehen zu können. Wer das fast geschafft hätte, am Podest zu stehen und damit alle überrascht hätte, gleich die ganze Geschichte in Guten Morgen Burgenland.

0: Was für ein packendes Rennen war das gestern Abend bei der Schwimm-Europameisterschaft in Paris. 200 Meter Kraul, die schnellsten Schwimmer Europas und ein Burgenländer mittendrin. Christian Giefing aus Markt St. Martin, 18 Jahre alt, Junioren-Europameister im Vorjahr und der Mann hätte beinahe alle Experten und Konkurrenten überrascht. Am Ende wird er Vierter, verpasst eine Medaille wirklich nur ganz, ganz knapp.
1: Ich würde gar nicht sagen, dass ich traurig bin. Ich habe mehr geschafft, als wir erwartet haben. Wir sind relativ nüchtern hergekommen, haben gesagt, ja okay, Semifinale wäre gut, vielleicht der Bestzeit. Dass sie ins Finale einziehen und Vierter wird, haben wir uns auch nicht wirklich erwartet. Also wir sind mehr als stolz, mehr als zufrieden.
0: Na, das glaube ich. Und das sind sicher auch alle Schwimmfans in Österreich und auch seine Familie, die ihm in Paris noch bis morgen die Daumen drückt. So lange dauert nämlich die Europameisterschaft noch. Zwei Bewerbe hat der Christian Giefing noch vor sich. Da drücken wir die Daumen ganz, ganz fest, weil vielleicht klappt es ja dann doch noch mit der Überraschungsmedaille. Schönes Aufstehen. Am Feiertag, Samstag, 13 nach 8.

0: der 15. August. Heute duftet es in den Kirchen. Das ist der Tag der Kräuterwein. Maria Himmelfahrt, der große Frauentag. Und es sind auch viele frauenstärkende Kräuter in diesen Buschen zu finden. Aber so mancher Buschen schaut eher ungewöhnlich aus und ist eigentlich ein Kranz. Wenn Sie heute so einen sehen, dann ist er vielleicht von unserer Kräuterhexe Uschi Zecelic inspiriert worden.
1: Das Besondere bei meinen Kräuterkränzen ist, dass sie im Rückzug gemacht werden. Vielleicht passiert es den anderen Menschen auch, dass man gerade im August einiges doch wieder zurückschneiden muss. Bei mir gibt es sonst einen Dschungel. Und ich verwende dann die Rückschnitte speziell von einigen Kräutern, wie zum Beispiel Dost. Ja, was nicht getrocknet wird und was eher so nach Stängel ausschaut, das schlichte ich dann in einen Kübel und presse sozusagen diese Stiele entlang des Randes, lege es hinein und drücke sie fest. Ja, und da entsteht dann einfach mit den Rückschnitten ein Kranz. Wenn man dann draufsteckt und den presst, braucht man dann nur mehr mit einer Schnur, dann mit einem Draht drumherum wickeln und der Kranz ist fertig.
2: Diese Kräuterbuschen oder auch Kräuterkränze sind ja etwas, womit wir uns diesen Duft des Sommers auch für später bewahren. Wann brauchen wir die?
1: Wenn man sie in der Küche oder Hausapotheke verwenden möchte, in Form von Tee, in Form von Gewürzen, zur Inhalation, in einem Bad und danach, wenn sie schon ein bisschen ausgeraucht sind, das macht auch nichts, kann man immer noch räuchern damit.
2: Das ist ja dann oft zur Zeit um den Jahreswechsel, wo die Rauhnächte kommen.
1: Genau, also diese Sommerkräuter und alles, was auch dazu beinhaltet ist, auch an Leichtigkeit, an Sonne, wenn wir an Rheinfahren denken, an die gelben Blüten, an die letzten Johanniskräuter, das nehmen wir dann alles mit in den Winter und das macht dann auch einen dunklen Wintertag ein bisschen heller.
0: Na schau, so ein bisschen den Sommer konservieren für den Winter.

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0: Der Mann mit dem Lolli ist das. Telly Savalas, Some Broken Hearts Never Mending. Guten Morgen, Burgenland. Mittlerweile ist es 8.30 Uhr. 8:30, Zeit für die Nachrichten aus dem Burgenland.
1: Mit Gina Maria Knotzer. Guten Morgen. Die Naturschutzorganisation WWF und die Esterhazy-Betriebe verlängern ihre Zusammenarbeit um weitere 5 Jahre. Fortgesetzt werden unter anderem das gemeinsame Seeadler-Monitoring und Vorhaben zur Renaturierung von Feuchtlebensräumen. Weiters geplant ein Alt- und Totholzkonzept im Mittelburgenland. Die Klinik Güssing bekommt einen neuen kaufmännischen Direktor. Lukas Walliker wird den Job ab November übernehmen und verantwortet dann die finanziellen und administrativen Agenten des Hauses. Der 33-jährige Südburgenländer bringt Erfahrung in den Bereichen Gesundheitsmanagement, Digitalisierung, Projektsteuerung und öffentliche Verwaltung mit. Der Wallfahrtsort Loretto ist am heutigen Feiertag wieder Ziel tausender Besucherinnen und Besucher. Einerseits wegen der Messen und Marienandachten in der Basilika, andererseits wegen des Kirtags und des großen Markts am Hauptplatz. Die Pfarrgemeinde und ihre Helfer versorgen Wallfahrer und Besucher im Klosterhof.
0: Danke, Gina. Und weiter geht's mit dem Sport.
2: Mit Michael Gutmann. Guten Morgen. Starke Vorstellung von Christian Giefing bei der Schwimm-EM in Paris. Der 18-Jährige aus Markt St. Martin wird über 200 Meter Kraul Vierter und verpasst eine Medaille nur um 27 Hundertstel.
3: Also ich bin absolut stolz auf den vierten Platz. Ich glaube, das bestätigt einfach nur, dass ich jetzt halt auch international in der allgemeinen Klasse relativ gut ankommen bin.
2: Giefing startet in Paris noch über die 400 Meter Kraulstrecke. In der Fußball-Bundesliga feiert der LASK mit Didi Kübauer im dritten Spiel den dritten Sieg, ein 4:1 gegen die SV Ried. In der Regionalliga Ost feiert Oberwart einen 4:1 Auswärtssieg gegen Donaufeld. Parndorf erreicht in Krems noch ein 1:1, heute spielt Mattersburg bei der Wiener Viktoria. In der zweiten deutschen Bundesliga feiert Michael Steinwender mit Bochum einen 1:0 Auswärtssieg in Braunschweig. David Nemeth kommt mit St. Pauli zu einem 2:2 gegen Kiel. Golfer Bernd Wiesberger ist bei der Danish Championship am zweiten Tag zurückgefallen. Wiesberger spielt eine 71er Runde und liegt auf Platz 25. Beim Frauenturnier der LET Access Serie in der Slowakei belegt Isabella Holpf aus Olbendorf den 29. Rang.
0: Weiter geht's mit den Wetteraussichten. Da wird's heute ein sehr sonniger Tag, auch heiß, hochsommerlich. 30 bis 34 Grad kriegen wir da heute. Der Wind kommt aus Süd und weht mäßig. Im Nord- und Mittelburgenland kann auch lebhaft werden. Es ist im gesamten Burgenland jetzt wolkenlos und die Temperaturen kommen auch schön langsam in Richtung 20 Grad und darüber. Am wärmsten derzeit in Neudorf bei Landsee mit 25,3 Grad. 17,7 hat in Güssing und in Kreuzeck wolkenlose 20 Grad. 8.33 Uhr, hier ist der Radio Burgenland Verkehrsservice. Derzeit alles ruhig auf unseren Straßen. Sie kommen ohne Probleme voran.
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0: Es gibt Gerüche, die verbindet man sofort mit dem Sportplatz. Duft von Bier, Knackwurst, vielleicht irgendwo auch so eine Bratwurst, die am Griller liegt. Ja? Und Leute jubeln und klatschen. Es ist so der klassische Fußballabend im Burgenland. Und trotzdem ist es ein besonderer Abend jetzt auch im Baumgarten gewesen, denn am dortigen Sportplatz absolviert der ASK Baumgarten das erste Heimspiel seit über 12 Jahren. 2014 hat man den Betrieb eingestellt. Jetzt feiert der Verein ein Comeback. Etwas, das es im Burgenland nur mehr ganz selten gibt. Entsprechend stolz und erleichtert sind Obmann Friedrich Wild und Clemens Iwanschitz, die viele Spieler zurück in die alte sportliche Heimat gelockt haben.
1: Das war eine Riesenarbeit und ich bin super happy und super dankbar, dass so viele Leute kommen und dass wir jetzt endlich loslegen können und das erste Heimspiel haben.
2: Sie haben gesagt, viel Arbeit. Wie viel Arbeit und welche Arbeit steckte da denn da dahinter?
1: Das war wirklich sehr viel Arbeit. Also die ganze Anlage musste komplett auf Vordermann gebracht werden. Das war eine Herkulesarbeit.
2: Also da war dann für viel Restfreizeit nicht mehr viel über?
1: Ja, also das hat man schon vom Schlaf abschneiden müssen, von Schlaf und von Essen. Ich habe 10 Kilo genommen, das ist kein Scherz.
3: Na, es sind alle begeistert, dass sie wieder was tut. Und das hat man gesehen, es kommen aus allen Gassen, kommen jetzt dahergerannt und es tut sie was. Es waren super viele Zuschauer, es war ein Fußballfest meiner Meinung nach. Und ich freue mich schon aufs nächste Heimspiel.
0: Sehr gut, genau so soll es sein. 8:42 Uhr.

0: Joshua Caddison mit Jesse in Guten Morgen Burgenland am Feiertag, 8.49 Uhr. In Kürze Sabine Lentsch mit Feinsein beieinander bleiben. Also, auch heute, guten Morgen.
1: Guten Morgen am Feiertag Maria Himmelfahrt. Und der ist heute Thema bei mir. Von der Bedeutung des Tages über die dazugehörigen Kräuterbuschen bis hin zum Kirtag in Loreto. Was noch dazu kommt, die schönste Musik aus ganz Österreich.
0: So muss es sein. Fein sein, beieinander bleiben mit Sabine Lentsch, gleich nach Guten Morgen Burgenland, ab 9 hier bei uns auf Radio Burgenland.
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0: Wochenende, Samstag, 15. August, bedeutet natürlich auch wieder Schichtwechsel bei den Urlaubern. Wo kann es denn am meisten stauen? Dieses Mal sagen die Verkehrsexperten Stau zwischen Österreich und Deutschland. Einzelheiten dazu in den Nachrichten um 9.
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1: Im Nachrichtenstudio begrüßt sie Tom Brandenberger. Das Wochenende bedeutet im Sommer oft Staugefahr, diesmal vor allem zwischen Österreich und Deutschland. Wegen des Niedrigwassers auf dem Rhein werden Transporte von Wasserwegen auf die Straße verlagert. Und dafür lockern gleich 15 deutsche Bundesländer Fahrverbote an Sonntagen und teilweise auch schon heute Samstag. Aus Berlin berichtet Regina Pöll.
2: Vor allem auf der A10-Tauern-Autobahn oder am Grenzübergang Walserberg könnte es sich stauen. Denn auch Bayern lockert das Fahrverbot heute und am Sonntag. Nur Sachsen-Anhalt bleibt bisher dabei. Die Politik will mit den Lockerungen Lieferengpässe etwa bei Stahl und Chemikalien verhindern. Der Hamburger Lkw-Fahrer Erwin Greifeld hält wenig davon, auch an Sonntagen zu fahren.
3: Wir haben einfach nicht genug Fahrer und Fahrzeuge, die das abdecken.
2: Darauf verweisen auch Spediteure. Zum Schwerverkehr kommt dieses Wochenende aber auch Rückreiseverkehr. In Sachsen, Sachsen-Anhalt, Thüringen und Schleswig-Holstein enden gerade die Ferien. Ebenfalls eine Gefahr für Stau durch Österreich.
1: Nur zwei Wochen nach dem Massenansturm tausender Migranten auf Ceuta bereitet sich die spanische Exklave in Nordafrika auf einen möglichen erneuten Ansturm vor. Hintergrund sind Aufrufe in sozialen Netzwerken an marokkanische Jugendliche, es heute erneut zu versuchen. Spanien hat seine Polizei- und Militärpräsenz erhöht. Auch auf marokkanischer Seite wurde der Grenzschutz verstärkt. Die 60-tägige Waffenruhevereinbarung zwischen den USA und dem Iran läuft heute aus. Der Iran hat nach eigenen Angaben noch nicht entschieden, ob neue Verhandlungen mit Washington aufgenommen werden sollen. Wechselseitige Angriffe hatten in den vergangenen Wochen die Vereinbarung immer wieder gebrochen. US-Präsident Donald Trump hat indes angekündigt, dass er nach Ende des Krieges die Straße von Hormuz zum US-Territorium erklären will. Bei einem schweren Erdbeben vor der Küste Indonesiens sind nach aktuellen Angaben mindestens 20 Menschen getötet worden. Die Erdstöße erreichten eine Stärke von 7,7. Mehrere Gebäude stürzten ein. Die Suche nach Verschütteten ist angelaufen. Christian Lehninger berichtet.
4: Ein Handyvideo zeigt, wie ein zweistöckiges Haus in sich zusammenstürzt. Menschen laufen in Panik auf die Straße. Auf einem anderen Video ist zu sehen, wie im Hafen von Maumere, der größten Stadt auf der Insel Flores, Betonplatten eines Terminals auf wartende Passagiere stürzen. Die Gangway zu einer Fähre fällt mit einer Passagiergruppe ins Wasser. Und ein katholischer Pfarrer erzählt, dass das Dach seiner Kirche während der Frühmesse eingestürzt ist. Die Behörden geben nach dem Beben eine Tsunami-Warnung aus. Ein 16-jähriger Bub erzählt, er sei von der Küste in höher gelegenes Gelände gelaufen. Doch letztlich ist die Flutwelle nur einen Meter hoch. Die Warnung wird wieder aufgehoben. Die Rettungsarbeiten sind noch voll im Gang. Verletzte werden unter Trümmern hervorgezogen. Wie groß die Zerstörungen, wie hoch die Zahl der Opfer ist, das wird wohl erst in einigen Stunden klar sein.
1: Das waren die Nachrichten mit Tom Brandenberger. Und jetzt zum Wetter.
5: Die Sonne scheint einmal noch den ganzen Tag ungetrübt in vielen Regionen und es wird sehr heiß, diesmal auch in den östlichen Bundesländern mit 29 bis 36 Grad. Am heißesten wird es im Donauraum von Linz ostwärts. Zur Sonne kommen diesmal über den Bergen nennenswerte Wolken dazu und die bringen vereinzelt sogar ein Wärmegewitter, am ehesten von Vorarlberg bis zum Salzburger und Kärntner Alpenhauptkamm. In den Tälern und nach Osten hin bleibt es aber meistens trocken. Im Großteil des Landes weht nur wenig Wind, vom Burgenland und der nördlichen Obersteiermark bis ins Weinviertel ist es teilweise ziemlich windig. Morgen am Sonntag steigert sich die Hitze im Osten. Bis zu 37 Grad werden es etwa im Machfeld. Im Westen bleiben die Temperaturen meist unter 30 Grad. Das liegt an Schauern und Gewittern, die zum Teil schon am Vormittag dabei sind. Generell werden die Schauer im Bergland am Nachmittag häufiger. Und am Montag kühlt es mit Schauern und Gewittern dann überall ab. Nach Osten hin kann es aber stellenweise trocken bleiben. So viel zum Wetter von Daniel Stanker.
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6: Samstagvormittag ist es und es ist der Feiertag Maria Himmelfahrt. Ich hätte was für Sie, die schönste Musik aus ganz Österreich. Herzlich willkommen bei Feinsein, beieinander bleiben am heutigen Feiertag. Ich freue mich, dass Sie da sind und Sie sind auch da, die Zusammengesuchten mit der Marie Polka.

Mit der Marie-Polka darf ich diese Stunde im Zeichen des heutigen Feiertages musikalisch eröffnen. An diesem Feiertag wird in der Kirche das älteste Marienfest begangen. Eines der höchsten katholischen Feste übrigens. Es feiert die Aufnahme der Mutter Jesu mit Leib und Seele in den Himmel. Was das mit den Kräuterbuschen zu tun hat und warum gerade heute diese Blumen und Kräuter geweiht werden, das besprechen wir nach der folgenden Musik. Hier kommen der Altmatreier-Walzer von der Hattinger Tanzlmusik und die Brunngroben-Masurka von der Allhauer Klarinettenmusik. Aber an den Anfang stellen möchte ich das Marienlied »Vor dir, Gottesmutter«, gesungen vom Ollersdorfer Dreigesang.

Sie hören Fein sein, beieinander bleiben am Feiertag Maria Himmelfahrt. Und an diesem heutigen Tag werden in vielen Regionen in Österreich traditionellerweise frische Heilkräuter und Blumen zu wunderschönen Sträußen gebunden und dann auch in der Kirche gesegnet. Das geht auf eine Legende zurück und der zufolge soll Marias leeres Grab nach Kräutern geduftet haben. Heute werden die geweihten Bündel, diese Blumen- und Kräuterbuschen zu Hause aufgehängt und da haben sie eine besondere Aufgabe. Sie sollen nämlich Haus und Menschen schützen. Ich habe auch Blumen für Sie in Polkaform. Gleich spielt uns das Bründelquartett die Blumenpolka. Bleib nicht so lang draußen, meint danach das Seewinkler Lehrerquartett.

Der schwungvolle Berchtesgadener Landler war das in Feinsein beieinanderbleiben am Feiertag. An den Instrumenten war die Feierabendmusik. Wir bleiben noch bei den besonderen Buschen aus Kräutern und Blumen und bei ihrer besonderen Wirkung. Schutz soll eben von den Pflanzen ausgehen, sobald sie gesegnet sind. Danach gehört der Buschen kopfüber zum Trocknen aufgehängt und dann entfalten die Pflanzen ihre Kraft, heißt's. Früher ist der Strauß dann so nach 2 bis 4 Wochen, wenn er dann ganz trocken war, im Herrgottswinkel aufgestellt worden. Er schützt Haus und Hof und natürlich auch Mensch und Tier vor Unheil, vor Krankheiten und auch vor Gewittern. Mit einem Marienlied geht's gleich weiter, nämlich mit »Du schöne Morgenröt« vom Burggräfler Viergesang. Anschließend habe ich für Sie Franz Posch und seine Inbrügler mit dem schönen Flottenstückel »Maria Sonnenschein«. Du.

Zuletzt gehört haben Sie die Leukenthaler Seitenmusi und das Stückel, das war Auf der Schneid. Und von der Schneid, womit eigentlich der Berggrat gemeint ist, kommen wir zum Schneiden, zum Abschneiden der Kräuter. Das sollen nämlich nicht irgendwelche sein. Man braucht nämlich für den Buschen ganz bestimmte. Zur Wahl stehen da allerdings ganz, ganz viele. Das hängt auch ein bisschen von der Region ab, wo man zu Hause ist. Also da gibt's meist rund um eine Königskerze wird das angeordnet. Schafgarbe, Dost, Annika, Beifuß zum Beispiel, auch Baldrian, Kamille, Thymian, Baldrian, Eisenkraut oder auch Liebstöckel, Dill, Salbe und nicht zuletzt auch die Kornblume. Deren Blau soll nämlich an den Mantel der Mutter Maria erinnern. Wir kommen zur Musik in Feinsein beieinander bleiben und wir kommen zur Flora Polka von der Spielmusik Schönfeldinger. Dann übernimmt die Leibnitzer Hochzeitsmusik.

Von den Irrseebläsern und dem Borisch aus dem Innviertel darf ich Sie sozusagen zurückbitten ins Burgenland. Und da machen wir auch gleich einmal einen Ausflug ins Südburgenland nach Ollersdorf. Dort steht nämlich

die Wallfahrtskirche Maria Himmelfahrt. Die ist im 18. Jahrhundert gebaut worden. Zwar ist dort eine Holzkirche gestanden und die hat man dann eben durch eine neue Kirche ersetzt. Die hat dann wiederum 1932 einen neuen Kirchturm bekommen. Und zwar, weil sich da die Bevölkerung ganz stark gemacht hat dafür und sich auch selbst ganz stark eingesetzt hat. Segne du Maria. Eine Instrumentalversion habe ich gleich in Feinsein beieinanderbleiben für Sie. Im Einsatz sind die Reitberger Bläser. Die Buchgrabler folgen darauf mit dem Edelweißwalzer. Und beim Schwefelbrunnen schauen wir dann gemeinsam mit der Botschen.

Maria Himmelfahrt ist heute und das hat im Burgenland auch eine spezielle Bedeutung, nämlich im Wallfahrtsort Loreto. An diesem Tag wurlt's in der Ortschaft, die um die 520 Einwohner eigentlich nur hat, wie in einem Bienenstock. Stichwort Kirtag. Der ist nämlich einer der größten Märkte im Burgenland und findet jedes Jahr am 15. August eben auf dem Dorfanger vor der Basilika statt. Da drängen sich nach der Kirche natürlich vor den rund 300 Marktständen mit Schaumrollen und Socken, mit Taschen und Spielzeug, mit Besen und Würsteln und mit allem, was sonst ein Kirtag haben muss, bis zu 25.000 Besucher. Tja, wir gehen's gemütlicher an mit der Maria Loreto Polka von Herbert Leubichler.

Mit dem Borisch aus Klein-Maria Zell von der Fensterlmusik darf ich diese Sendung beschließen. Ich danke Ihnen für Ihre Gesellschaft und lade Sie gleich für morgen wieder ein. Dann steht nämlich eine Sommerausgabe mit ganz viel Musik an. Und Sie müssen nur mehr 23 Stunden drauf warten. Mhm. Gerne in Gesellschaft von Radio Burgenland natürlich. Also, noch einen angenehmen Feiertag. Bis morgen. Haben Sie es fein, sagt Sabine Lentsch.

Der ORF Vorarlberg überträgt in den ORF Regionalradios und in ORF 3 den katholischen Gottesdienst am heutigen Feiertag Maria Himmelfahrt aus dem Dom St. Nikolaus in Feldkirch. Diese Messfeier steht unter dem Leitsatz mit Maria unterwegs auf dem Weg zur Hoffnung. Das heutige Hochfest der Aufnahme Mariens in den Himmel, in der Kurzform Maria Himmelfahrt genannt, erinnert an die leibliche Aufnahme Mariens in den Himmel. Musikalisch gestaltet wird die heutige Messe von der Dommusik Feldkirch und dem Domorganisten Johannes Hämmerle. Das Solistenquartett besteht aus Birgit Plankl Sopran, Lea Müller Alt, Clemens Breuß Tenor und Michael Schwendinger Bass. Gemeinsam interpretieren sie unter anderem die Missa in D von Franz Xaver Brixi. Die Kantorin ist Brigitte Scherrer. Die musikalische Leitung hat Domkapellmeister Benjamin Lack. Den Lektorendienst übernehmen heute Elisabeth Pucher, Brigitte E. Gartner und Benedikt König. Mit der Gemeinde feiert Dompfarrer Fabian Jochum.

Im Namen des Vaters und des Sohnes und des Heiligen Geistes. Der Herr sei mit euch und mit deinem Geiste. Liebe Schwestern und Brüder, voller Freude dürfen wir miteinander heute das Hochfest Maria Himmelfahrt feiern. Herzlich willkommen euch allen hier in unserem Dom St. Nikolaus in Feldkirch. Herzlich willkommen allen, die ihr mit uns verbunden feiert, über das Radio und über das Fernsehen. Maria Himmelfahrt ist ein großer Feiertag mitten im Sommer, mitten in den Ferien. Liebe Kinder, liebe Ministrantinnen und Ministranten, danke, dass ihr heute mitten in den Ferien gekommen seid. Ich habe euch gebeten, etwas mitzubringen, das für euch mit Ferien in Verbindung steht. Und so sind wir in die Kirche eingezogen, sportlich und spielend, sogar mit Scootern. Unsere Zeit in der Kirche kann auch so etwas sein wie Ferien mit Gott. Er will uns Ruhe schenken und Frieden und tiefe Freude in allem, was wir tun. Er begleitet uns auf all unseren Wegen. Im Leben von Maria ist das besonders sichtbar geworden. Und heute feiern wir die Vollendung dieses Lebens. Gott begleitet uns vom Anfang bis zum Ende durch seinen Sohn Jesus, den Auferstandenen, den Lebendigen mitten unter uns, den wir um sein Erbarmen bitten.

Lasset uns beten. Allmächtiger Gott, du hast die Jungfrau Maria zur Mutter deines Sohnes erwählt. Du hast auf deine niedrige Magd geschaut und sie mit Herrlichkeit gekrönt. Höre auf ihre Fürsprache und nimm auch uns in deine Herrlichkeit auf, da du uns erlöst hast durch den Tod und die Auferstehung deines Sohnes, unseres Herrn Jesus Christus, der in der Einheit des Heiligen Geistes mit dir lebt und herrscht.

Lesung aus der Offenbarung des Johannes. Der Tempel Gottes im Himmel wurde geöffnet und in seinem Tempel wurde die Lade seines Bundes sichtbar. Dann erschien ein großes Zeichen am Himmel. Eine Frau mit der Sonne bekleidet, der Mond war unter ihren Füßen und ein Kranz von 12 Sternen auf ihrem Haupt. Sie war schwanger und schrie vor Schmerz in ihren Geburtswehen. Ein anderes Zeichen erschien am Himmel und siehe, ein Drache, groß und feuerrot, mit 7 Köpfen und 10 Hörnern und mit 7 Diademen auf seinen Köpfen. Sein Schwanz fegte ein Drittel der Sterne vom Himmel und warf sie auf die Erde herab. Der Drache stand vor der Frau, die gebären sollte. Er wollte ihr Kind verschlingen, sobald es geboren war. Und sie gebar ein Kind, einen Sohn, der alle Völker mit eisernem Zepter weiden wird. Und ihr Kind wurde zu Gott und seinem Thron entrückt. Die Frau aber floh in die Wüste, wo Gott ihr einen Zufluchtsort geschaffen hatte. Da hörte ich eine laute Stimme im Himmel rufen: Jetzt ist er da, der rettende Sieg, die Macht und die Königsherrschaft unseres Gottes und die Vollmacht seines Gesalbten. Wort des lebendigen, liebenden Gottes.

Lesung aus der Offenbarung des Johannes. Aus dem ersten Brief des Apostels Paulus an die Gemeinde in Korinth. Schwestern und Brüder, Christus ist von den Toten auferweckt worden als der Erste der Entschlafenen. Da nämlich durch einen Menschen der Tod gekommen ist, kommt durch einen Menschen auch die Auferstehung der Toten. Denn wie in Adam alle sterben, so werden in Christus alle lebendig gemacht werden. Es gibt aber eine bestimmte Reihenfolge. Erster ist Christus, dann folgen, wenn Christus kommt, alle, die zu ihm gehören. Danach kommt das Ende, wenn er jede Macht, Gewalt und Kraft entmachtet hat und seine Herrschaft Gott, dem Vater, übergibt. Denn er muss herrschen, bis Gott ihm alle Feinde unter seine Füße gelegt hat. Der letzte Feind, der entmachtet wird, ist der Tod. Denn alles hat er seinen Füßen unterworfen. Wort des lebendigen Gottes.

In jenen Tagen machte sich Maria auf den Weg und eilte in eine Stadt im Bergland von Judäa. Sie ging in das Haus des Zacharias und begrüßte Elisabeth. Als Elisabeth den Gruß Marias hörte, hüpfte das Kind in ihrem Leib. Da wurde Elisabeth vom Heiligen Geist erfüllt und rief mit lauter Stimme: Gesegnet bist du mehr als alle anderen Frauen.

Denn der Mächtige hat Großes an mir getan, und sein Name ist heilig. Er erbarmt sich von Geschlecht zu Geschlecht über alle, die ihn fürchten. Er vollbringt mit seinem Arm machtvolle Taten. Er zerstreut die im Herzen voll Hochmut sind. Er stürzt die Mächtigen vom Thron und erhöht die Niedrigen. Die Hungernden beschenkt er mit seinen Gaben und lässt die Reichen leer ausgehen. Er nimmt sich seines Knechtes Israel an.

Maria, weil du eine Lauschende bist, hörst du den Engel. Weil du eine Fragende bist, sagst du Ja. Weil du eine Leichtfüßige bist, gehst du über die Berge. Weil du eine Mutige bist, singst du von der Zukunft. Weil du eine Sinnende bist, hütest du Gedanken. Weil du eine Loslassende bist, übst du Gelassenheit. Weil du eine Starke bist, trägst du das Leid. Weil du eine Hoffende bist, stehst du auf. Sei du für mich wie eine Türe, durch die ich zu diesen Haltungen finde. Liebe Schwestern und Brüder, dieser Text über Maria, eines unbekannten Autors oder einer unbekannten Autorin, er beschreibt die Stationen, die Wegstationen im Leben der Gottesmutter Maria. Heute, am 15. August, Maria Himmelfahrt, feiern wir die letzte Station dieses Weges. Maria wird ganz mit Leib und Seele aufgenommen in die Herrlichkeit ihres auferstandenen Sohnes Jesus in den Himmel. Maria Himmelfahrt, das ist eigentlich Ostern mitten im Sommer, mitten in den Ferien. Diese letzte Station im Leben der Gottesmutter, sie ist keine Endstation. Es geht nicht nur um den Himmel als Hoffnung am Ende, die Vollendung des Lebens, sondern auch und noch viel mehr, dass wir auch hier und heute von himmlischer Hoffnung erfüllt sind und unseren Weg hier und jetzt gehen. Maria hat erfahren, sie sollte die Mutter Gottes werden. Das Geheimnis der Menschwerdung Gottes möchte in ihrem Leben beginnen. Und sie hat gespürt, Gott hat Großes mit mir vor und gute Pläne für alle Menschen. Und so hat sie sich auf den Weg gemacht, ist aufgebrochen. Sie eilte über die Berge, um diese Freude mit ihrer Verwandten Elisabeth zu teilen. Sie war schnell unterwegs. Ich glaube, wenn sie einen gehabt hätte, hätte sie sogar einen Scooter verwendet. Und dann hat sie dieses Lied gesungen. Meine Seele preist die Größe des Herrn. Mein Inneres ist ganz erfüllt über das, was Gott tut, und voll von himmlischer Freude. Und seither sind viele Menschen, auch wir, unterwegs.

unterwegs nach ihrem Vorbild, auf diesem Weg des Glaubens und der Hoffnung. Ein wunderbares Lied, das wir später noch hören werden, wunderschön prächtige, sagt: Leuchte und Trost ist Maria auf der nächtlichen Fahrt, ein Licht für unseren Weg. Und noch ein traditioneller Titel Marias: Früher haben die Menschen, die zur See gefahren sind, Maria angerufen als Stella Maris, als Meeresstern. Sie haben nach den Sternen geschaut, um sich zu orientieren, und haben auch in Maria einen Stern, eine Hilfe für die Orientierung gesehen. Im Buch Genesis steht, dass Gott die Sterne geschaffen hat, damit sie die Unterschiedlichkeit der Tage anzeigen. Nicht jeder Tag ist gleich. Die Sterne zeigen die Feiertage an und die Ferien. Ich finde das großartig, dass Gott den Sternen eine Aufgabe gegeben hat. Sie sollen die Feiertage anzeigen. Maria, ein Stern für unseren Weg, der uns zeigt, in unserem Leben gibt es Feiertage und Ferien. Liebe Kinder, liebe Ministrantinnen und Ministranten, ich darf euch in diesem Sinne noch ganz gute und erfüllte Ferien weiterhin wünschen und uns allen auf all unseren Wegen, dass wir von diesem Stern der Hoffnung, von Maria, weiterhin begleitet werden.

0: hast und die Jungfrau Gottes Mutter Maria geschenkt, als Vorbild und Licht, als Leuchte und Trost auf unserer Fahrt. Auf ihre Fürsprache bitten wir dich.
1: Für unsere Gemeinde, dass wir uns nach dem Vorbild Marias von deinem Wort begleiten und inspirieren lassen.
2: Wir bitten dich, Herr.
1: Für alle, die heute dieses Hochfest begehen und Maria verehren, schenke ihnen einen starken Glauben und tiefe Freude.
2: Wir bitten dich, erhöre uns.
3: Für alle, die Ferien haben, schenke ihnen äußerliche und innerliche Erholung und tiefe Erfüllung.
2: Wir bitten dich, erhöre uns.
3: Für alle, die nach den Ferien ihren Weg in Schule, Ausbildung und Beruf fortsetzen oder zu neuen Aufgaben aufbrechen, segne und beschütze all ihre Wege.
2: Wir bitten dich, erhöre uns.
3: Für alle, die unter Krankheit, Hunger, Naturkatastrophen, Gewalt und Krieg leiden, schenke ihnen Trost und Hoffnung. Und lass auch uns tatkräftig helfen, alle Not zu lindern.
2: Wir bitten dich, erhöre uns.
3: Für unsere Verstorbenen, die uns im Glauben, in der Hoffnung und in der Liebe vorausgegangen sind, nimm sie auf in die Gemeinschaft mit Maria und allen Heiligen.
2: Wir bitten dich, erhöre uns.
4: Guter Gott, höre unsere Bitten und lass uns mit Maria deine Größe preisen, durch Christus, unseren Herrn.
2: Amen.

0: Lasset uns beten. Allmächtiger Gott, unser Gebet und unser Opfer steige zu dir empor. Höre auf die selige Jungfrau Maria, die du in den Himmel aufgenommen hast, und entzünde in unseren Herzen das Feuer der Liebe, damit wir dich allezeit suchen. Darum bitten wir durch Christus, unseren Herrn.
1: Amen.
2: Der Herr sei mit euch und mit deinem.

Gott, das ist wirklich und recht. In Wahrheit ist es wirklich und recht, dir, allmächtiger Vater, zu danken und das Werk deiner Gnade zu rühmen. Denn heute hast du die jungfräuliche Gottesmutter in den Himmel erhoben. Als erste empfing sie von Christus die Herrlichkeit, die uns verheißen ist, und wurde zum Urbild der Kirche in ihrer ewigen Vollendung. Dem pilgernden Volk ist sie ein untrügliches Zeichen der Hoffnung und eine Quelle des Trostes. Denn ihr Leib, der den Urheber des Lebens geboren hat, sollte die Verwesung nicht schauen. Darum preisen wir jetzt und in Ewigkeit dein Erbarmen.

Ja, du bist heilig, großer Gott. Du liebst uns Menschen und bist uns nahe. Du bist immer mit uns unterwegs, besonders wenn Jesus, dein Sohn, uns um sich versammelt zum Mahl der Liebe. Wie damals den Jüngerinnen und Jüngern deutet er heute für uns die Schrift und bricht uns das Brot. Darum bitten wir dich, gütiger Vater, sende deinen Geist über diese Gaben von Brot und Wein. Er heilige sie, damit sie für uns werden Leib und Blut deines Sohnes, unseres Herrn Jesus Christus. Denn am Abend vor seinem Leiden nahm er beim Mahl das Brot und sagte dir Dank, brach das Brot, reichte es seinen Jüngern und sprach, nehmet und esset alle davon, das ist mein Leib, der für euch hingegeben wird. Ebenso nahm er nach dem Mahl den Kelch, dankte wiederum, reichte ihn seinen Jüngern und sprach, nehmet und trinket alle daraus. Das ist der Kelch des neuen und ewigen Bundes, mein Blut, das für euch und für alle vergossen wird zur Vergebung der Sünden. Tut dies zu meinem Gedächtnis.

0: Gott. Darum, gütiger Vater, feiern wir das Gedächtnis deines Sohnes, der uns erlöst hat. Durch sein Leiden und seinen Tod am Kreuz hast du ihn zur Herrlichkeit der Auferstehung geführt und ihn erhöht zu deiner Rechten. Wir verkünden dieses Werk deiner Liebe, bis er wiederkommt, und bringen dir das Brot des Lebens und den Kelch des Segens dar. Wir feiern das Opfer Christi, das er uns anvertraut hat. Er hat sich für uns hingegeben und schenkt uns Anteil an seinem Leib und Blut. Wir bitten dich, schau gütig auf die Gabe deiner Kirche und gib, dass wir im Geist deiner Liebe für immer verbunden bleiben mit ihm und untereinander. Barmherziger Gott, schenke uns durch die Teilnahme an dieser Feier den Geist, der uns mit Leben erfüllt. Erneuere uns nach dem Bild deines Sohnes. Stärke unsere Einheit mit deinem ganzen Volk, mit unserem Papst Leo und unserem Bischof Benno, mit allen Bischöfen, Priestern und Diakonen und mit allen Frauen und Männern, die zu einem Dienst in der Kirche bestellt sind. Lass die Gläubigen die Zeichen der Zeit verstehen und sich mit ganzer Kraft für das Evangelium einsetzen. Mache uns offen für das, was die Menschen bewegt, dass wir ihre Trauer und Angst, ihre Freude und Hoffnung teilen und als treue Zeugen der frohen Botschaft mit ihnen dir entgegengehen. Vater, erbarme dich unserer Brüder und Schwestern, die im Frieden Christi heimgegangen sind, und aller Verstorbenen, deren Glauben du allein kennst. Lass sie dein Angesicht schauen und schenke ihnen Leben in Fülle. Wenn unser eigener Weg zu Ende geht, dann nimm auch uns für immer bei dir auf. Und lass uns zusammen mit der seligen Jungfrau und Gottesmutter Maria, dem heiligen Josef, ihren Bräutigam, mit den Aposteln und Märtyrern und mit allen Heiligen dich loben und preisen, durch deinen Sohn, unseren Herrn, Jesus Christus.
1: Durch ihn und mit ihm und in ihm ist dir, Gott, allmächtiger Vater, in der Einheit des Heiligen Geistes alle Herrlichkeit und Ehre, jetzt und in Ewigkeit.

Als Kinder Gottes sind wir unterwegs und beten gemeinsam. Vater unser im Himmel, geheiligt werde dein Name, dein Reich komme, dein Wille geschehe, wie im Himmel, so auf Erden. Unser tägliches Brot gib uns heute und vergib uns unsere Schuld, wie auch wir vergeben unseren Schuldigern. Und führe uns nicht in Versuchung, sondern erlöse uns von dem Bösen. Erlöse uns, Herr allmächtiger Vater, von allem Bösen und gib Frieden in unseren Tagen. Komm uns zur Hilfe mit deinem Erbarmen und bewahre uns vor Verwirrung und Sünde, damit wir voll Zuversicht das Kommen unseres Erlösers, Jesus Christus, erwarten. Denn dein ist das Reich und die Kraft und die Herrlichkeit in Ewigkeit. Amen. Von Jesus, dem Auferstandenen, ermutigt und so wie Maria, wollen wir uns auf den Weg machen, aufbrechen, Wege zueinander finden, uns Frieden schenken. Der Friede des Herrn sei allezeit mit euch.

Seht das Lamm Gottes, das die Sünde der Welt hinwegnimmt. Herr, ich bin nicht würdig, dass du eingehst unter mein Dach, aber sprich nur ein Wort, so wird meine Seele gesund. Von nun an preisen mich selig alle Geschlechter, denn der Mächtige hat Großes an mir getan.

Lasset uns beten. Barmherziger Gott, wir haben das heilbringende Sakrament empfangen. Lass uns auf die Fürsprache der seligen Jungfrau Maria, die du in den Himmel aufgenommen hast, zur Herrlichkeit der Auferstehung gelangen. Darum bitten wir durch Christus, unseren Herrn. Amen. Ich werde jetzt nicht viel sagen, nur danke euch allen. Wenn man anfängt, Einzelne aufzuzählen, dann übersieht man doch wieder jemanden. Deswegen nur danke euch allen hier in der Kirche, danke euch allen, die über Fernsehen und Radio verbunden seid. Danke allen, die den Gottesdienst heute mitgestaltet haben. Liebe Kinder, liebe Ministrantinnen und Ministranten, wir wollen jetzt zum Schluss noch einmal um Gottes Segen bitten für all unsere Wege, besonders auch für diese Ferien. Sie dauern ja noch ein bisschen. Bitte kommt hierher zum Altar.

Gott, unser Vater, in dir bewegen wir uns, in dir leben wir, in dir sind wir. Du hast alles gut und wunderbar geschaffen. Du hast die Blumen und die Kräuter geschaffen, die wir segnen wollen und um deinen Segen bitten. Du hast uns geschaffen und uns deine Freude geschenkt. Segne uns in diesen Ferien und wenn die Schule wieder beginnt. Segne alle unsere Wege. Lass uns füreinander und miteinander leben. Lass uns mit dir und untereinander verbunden bleiben. Auf die Fürsprache unserer Mutter Maria, die für uns ein Vorbild auf unserem Weg ist. Der Herr sei mit euch und mit deinem Geiste. Das gewähre uns der dreieine Gott, der Vater und der Sohn und der Heilige Geist. Amen. Wir sind gesendet. Gehen wir und bringen wir Gottes Frieden. Dank sei Gott dem Herrn.

0: Sie hörten die Live-Übertragung des katholischen Gottesdienstes am heutigen Feiertag Maria Himmelfahrt aus dem Dom St. Nikolaus in Feldkirch in Vorarlberg. Mit der Gemeinde feierte Dompfarrer Fabian Jochum. Musikalisch gestaltet wurde diese Messfeier von der Dommusik Feldkirch und dem Domorganisten Johannes Hämmerle. Die Solisten waren Birgit Plankl Sopran, Lea Müller Alt, Clemens Preuß Tenor und Michael Schwendinger Bass. Brigitte Scherrer war die Kantorin. Die musikalische Leitung hatte Domkapellmeister Benjamin Lack. Den Lektorendienst übernahmen Elisabeth Pucher, Brigitte Egartner und Benedikt König. Die Diözese Feldkirch hat ein Gesprächsangebot eingerichtet. Wenn Sie mit Mitarbeitenden der katholischen Kirche Vorarlberg sprechen wollen, dann haben Sie von 11.15 Uhr bis 12.30 Uhr die Möglichkeit, und zwar unter folgender Telefonnummer: 0800 100 22 60. Ich wiederhole: 0800 100 22 60. Diese Nummer gilt für Anrufe aus Österreich und Deutschland. Wenn Sie aus der Schweiz anrufen wollen, wählen Sie bitte 0800 100 22 6. Ich wiederhole: 0800 100 22 6. Und mit diesem Hinweis verabschieden wir uns aus Feldkirch. Der Tonmeister war Christoph Hofer, Produktionstechnik Oskar Ecker, Redaktion Veronika Hofer-Stein, Leiter der Übertragung Stefan Höfel. Wir wünschen Ihnen einen angenehmen Samstag.
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2: Im Nachrichtenstudio begrüßt Sie Tom Brandenberger. Die EU-Behörde Frontex verzeichnet weniger illegale Grenzübertritte an den Außengrenzen Europas. Laut den Frontex-Daten führen die Hauptfluchtrouten weiterhin über das Mittelmeer. Mehr von Markus Langer.
3: 61.000 unerlaubte Einreisen in den ersten 7 Monaten des laufenden Jahres bedeuteten einen Rückgang von 37% im Vergleich zum Vorjahreszeitraum, teilte die EU-Grenzschutzagentur in Warschau mit. Die Route über das östliche Mittelmeer von der Türkei nach Griechenland sowie jene über das zentrale Mittelmeer von Libyen und Tunesien nach Italien und Malta machen insgesamt 60% der registrierten irregulären Einreisen aus. Während es auf beiden Strecken einen deutlichen Rückgang gab, stellte Frontex auf der Route über das westliche Mittelmeer nach Spanien einen Anstieg von 37% fest. Die Behörde räumte ein, dass die genannte Zahl auf einer Auswertung vorläufiger Daten basiere und die jüngsten Ereignisse an der EU-Außengrenze der spanischen Exklave Ceuta nicht widerspiegle.
2: Das Defizit der österreichischen Gesundheitskasse ÖGK wird heuer deutlich geringer ausfallen als befürchtet. Laut einer aktuellen Prognose wird es 152 Millionen Euro betragen. Im Februar lag die Prognose noch beim dreifachen Betrag. Hauptgrund für die Verbesserung sind die Krankenversicherungsbeiträge der Pensionistinnen und Pensionisten. Sie waren im vergangenen Jahr erhöht worden. Die Trockenheit der vergangenen Wochen wirkt sich immer mehr auf die Wasserversorgung aus. Im Juli waren 90% der Grundwassermessstellen auf niedrigem oder sogar sehr niedrigem Niveau. In vielen Gemeinden ist Wassersparen angesagt. Trinkwasserexperte Roman Neunteufel von der BOKU Wien sagt, es gehe dabei nicht nur um den fehlenden Regen.
4: Im alpinen Gebiet gibt es auch meistens mehr Niederschläge. Allerdings, was jetzt passiert ist, dass diese Niederschläge nicht mehr so gleichmäßig verteilt sind wie früher, sondern dass wir im Sommer sehr viel weniger Niederschlag haben, dass wir im Winter sehr viel mehr Niederschlag haben. Und dummerweise ist der Grundwasserkörper kein Akku, den man auf 300% laden kann, sondern alles, was dann über 100% rausgeht, das fließt oberflächlich ab. Das geht in die Flüsse und das steht dann im heißen, trockenen Sommer trotzdem nicht zur Verfügung, auch wenn es im Winter genügend regnen würde.
2: Sagt der Wasserexperte Neunteufel. Der südkoreanische Präsident Lee Jae-myung hat Nordkorea Verhandlungen über einen Friedensvertrag angeboten. Lasst uns unsere Absichten ablegen, einander zu bedrohen und Gespräche aufnehmen, um diesen langen Krieg zu beenden, sagte Lee in seiner Ansprache zum koreanischen Unabhängigkeitstag. Die beiden Staaten befinden sich offiziell seit den 50er Jahren im Kriegszustand. Und in der Demokratischen Republik Kongo stirbt UNO-Angaben zufolge jede halbe Stunde ein Mensch an dem Ebola-Virus. Die Epidemie breitet sich so schnell aus wie keine andere zuvor, heißt es. Nach aktuellen Angaben gibt es bereits fast 4.600 bestätigte Fälle und mindestens 2.128 Tote. Das waren die Nachrichten mit Tom Brandenberger. Jetzt zum Wetter.
5: Sehr heiß wird es heute am Nachmittag, diesmal auch im Osten. Das zeigt schon der Blick auf die aktuellen Temperaturen. Mit etwa 32 Grad ist es nämlich im südlichen Wiener Becken am heißesten. Später hat es verbreitet 29 bis 36 Grad. Die Sonne scheint dabei wieder durchgehend. Im Bergland kommen aber ein paar Wolken dazu und einzelne, aber kräftige Wärmegewitter von den Bergen Vorarlbergs bis zu den Hohen Tauern. Morgen am Sonntag werden die Schauer und Gewitter generell im Bergland häufiger und im Osten steigert sich die Hitze auf bis zu 37 Grad. So viel zum Wetter von Daniel Stanka.
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7: Herzlich willkommen zu einem Frühschoppen aus dem Landesstudio Niederösterreich. Wir starten mit dem Musikverein Eibestal und dem Weinviertler Musikantenmarsch. Dann geht's weiter mit dem Wechselland-Quintett Am schönsten ist zu Haus und Schnopsidee A Kreiner ist meiner.

Die Ispertaler Franzi hören wir jetzt gespielt von Hansi Eder auf der Harmonika, dann den Musikverein Kreuttal mit der Weinviertler Schmankerl und die Global Craner mit ihrer Version von Die süßesten Früchte.

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Das Ötscherland-Trio spielt uns den Gretchenbohrischen, die Blaskapelle Friedetzky den Alpsgemarsch und die Emmersdorfer Tanzelmusi hat eine Wechselpolka für uns.

Von den Kronwildkreinern gibt's jetzt Kronis Landler, dann die Lechnerklänge von der Blaskapelle Makosch und die Musikantenpolka vom Original Tiroler Kaiserecho.

Jetzt gibt's musikalische Bergluft mit der Semmering Polka, dann die Villa Spatzen, gute Freunde und die Original Weststeirer Spatzen mit der Festtagspolka.

Das musikalische Finale in unserem Studio Frühschoppen aus dem Landesstudio Niederösterreich bestreiten jetzt Machlast mit dem Hochachtungsmarsch. Mein Name ist und bleibt Tom.

0: Die Gemeinde Tummelsheim liegt im oberösterreichischen Innviertel. 1122 wurde erstmals eine Kirche urkundlich erwähnt. Das Gotteshaus dürfte zu jener Zeit wohl eine größere Kapelle gewesen sein. Um 1500 wurde es, wie viele andere Kirchen dieser Gegend, im Stil der Spätgotik auf die heutigen Ausmaße erweitert. Im Jahr 1665 wird erwähnt, dass diese Kirche im Gegensatz zu den meisten anderen keinen Turm besitzt. Daraufhin wurde auf den Dachstuhl ein kleiner Turm aufgesetzt. Seit 1871 ist Tummelsheim eine eigenständige Pfarre. Die Kirche ist dem heiligen Veit geweiht.
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2: Erneuter Brand in Föhrenwald in Niederösterreich unter Kontrolle. 5. Jahrestag der Rückkehr der Taliban in Afghanistan. Zum Mittagsjournal begrüßt Sie Paul Kranker. Im Föhrenwald im Bezirk Neunkirchen in Niederösterreich sind auch heute hunderte Feuerwehrleute wegen des erneuten Großbrandes im Einsatz. Sie löschen Glutnester, damit das Feuer nicht erneut ausbricht. Wegen der Trockenheit haben sich die Flammen gestern extrem rasch ausgebreitet. Mehr als 200 Bewohner mussten ihre Häuser verlassen.

0: und in Sicherheit gebracht werden. Der Einsatz der Feuerwehrleute wird noch länger dauern. Aus Niederösterreich Jürgen Winterleitner.
1: Der Brand ist unter Kontrolle. Zur Stunde sind aber noch immer rund 250 Feuerwehrleute im Einsatz, um Glutnester zu suchen und abzulöschen. Sorgen bereitet den Einsatzkräften jedoch aufkommender Wind. Am späten Vormittag habe böenartiger Wind eingesetzt, sagte der Kommandant des Bezirksfeuerwehrkommandos Neunkirchen, Mario Lukas, gegenüber dem ORF-Radio. Die Katastrophenhilfsdienste und der Sonderdienst Waldbrand seien mit den Nachlöscharbeiten weit fortgeschritten. Rund die Hälfte der betroffenen Fläche sei bereits durchforstet worden. Dabei sind auch mehrere Drohnen mit Wärmebildkameras im Einsatz, um Glutnester zu finden. Aktuell sieht es so aus, dass bis zum Abend hin die Einsatzkräfte reduziert werden sollen auf etwa 30 Personen, die über Nacht im Einsatz sein werden. Die Nachlöscharbeiten werden aber wohl noch bis in den Sonntag hinein andauern.
0: Die Regierung plant, die Arbeitsmöglichkeiten für Ausländer zu verbessern. Wie genau, steht aber noch nicht fest. Der Bedarf ist jedenfalls da. Die Wirtschaft sucht nach Fachkräften und findet sie immer öfter nur im Ausland. Mit der Rot-Weiß-Rot-Karte dürfen ausländische Arbeitskräfte nach Österreich kommen, wenn sie hier einen festen Job bekommen und mindestens nach dem Kollektivvertrag bezahlt werden. Das soll verhindern, dass Ausländer Österreichern den Job wegnehmen. Andreas Meyer-Bohusch informiert.
2: Die Zahl der Rot-Weiß-Rot-Karten hat sich in den letzten 5 Jahren in etwa verdoppelt. Derzeit sind mehr als 12.000 ausländische Arbeitskräfte über die Rot-Weiß-Rot-Karte beschäftigt. Rund 2/3 davon in dringend gesuchten Mangelberufen. Für heimische Beschäftigte seien die ausländischen Fachkräfte keine Bedrohung, sagt Bettina Lindner, die eine Personalagentur betreibt.
3: Denn mit der Rot-Weiß-Rot-Karte kommen nur Fachkräfte ins Land, die eben auch das Gehalt einer Fachkraft verdienen. Mindestens den Kollektivgehalt einer Person, die entweder eine Lehre abgeschlossen hat oder ein Studium abgeschlossen hat.
2: Welche Erleichterungen für die Rot-Weiß-Rot-Karte kommen werden, kann das Arbeitsministerium noch nicht sagen. Es werde verhandelt.
0: Heute vor 5 Jahren haben in Afghanistan die radikal-islamischen Taliban die Macht rückerobert. Die US-Armee ist überstürzt abgezogen. Viele erinnern sich noch an das letzte Flugzeug der Amerikaner, an das sich viele Afghanen verzweifelt angehängt haben. Seitdem herrschen die Taliban mit großer Härte, vor allem gegen Frauen und Mädchen. Teresa Kulovic berichtet.
4: August 2021. Innerhalb weniger Wochen schaffen es die Taliban, Afghanistan wieder unter ihre Kontrolle zu bringen. Am 15. August nehmen sie Kabul ein, nachdem die USA überstürzt das Land verlassen haben. Seitdem hat sich vieles verändert, vor allem für die knapp 22 Millionen Frauen und Mädchen im Land. Frauen dürfen de facto nichts mehr ohne männliches Familienmitglied außerhalb der eigenen 4 Wände machen. Zugang zu Bildung und Arbeitsplätzen ist ihnen prinzipiell verwehrt, in der Öffentlichkeit zu sprechen verboten. Jeden Zentimeter des Körpers zu verhüllen hingegen ein Muss. Rechte in der Ehe sind kaum vorhanden. Gleichstellung zwischen Mann und Frau gibt es sowieso nicht. Die Taliban sehen all das nicht so dramatisch. Frauen könnten all ihre Rechte wahrnehmen, heißt es da. Von diesen Rechten ist allerdings nicht mehr viel übrig.
0: Das war das Mittagsjournal mit Paul Kranke. Und nun zum Wetter.
5: Meist sonnig und sehr heiß geht es durch dieses Wochenende. Heute bilden sich nur einzelne Gewitter, morgen werden sie im Bergland häufiger. Am Montag schließlich zieht eine Front durch und bringt vielerorts Regenschauer und Abkühlung. Derzeit erwartet es in Wien 32 Grad, in Eisenstadt 31, St. Pölten 28, Linz und Salzburg 30, Innsbruck 29, Bregenz 28, Graz 30 und Klagenfurt 28 Grad. Dazu ist es überall sonnig. Und mit viel Sonnenschein geht es heute Nachmittag in nahezu ganz Österreich weiter. In Vorarlberg und Tirol bilden sich aber langsam einige Quellwolken. Und ab etwa 16 Uhr vom Alpenhauptkamm ausgehend stellenweise auch Regenschauer und Gewitter. Im Osten weht sehr lebhafter Südostwind. Die Temperaturen erreichen 29 bis 36 Grad. Morgen dann zeitweise sonnig, am längsten im Osten und Süden. Allerdings auch einige Wolken und ab Mittag im Bergland ein paar kräftige Schauer und Gewitter. Höchstwerte zwischen 24 Grad im Außerfern und 37 Grad im Wiener Raum. So viel zum Wetter mit Jörg Stibor.
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0: Radio Burgenland aktuell mit Gina Maria Knotzer und diesen Themen. Auch die Obstbauern leiden an den Folgen der Dürre und Hitze. Ein Hybridauto geriet in Bad Sauerbrunn in Flammen auf und das Wetter weiterhin heiß.
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0: Ein weiterer Augusttag mit Temperaturen jenseits der 30 Grad. Heute Hitze und Trockenheit haben mittlerweile schwere Schäden auch in der Landwirtschaft verursacht. Etwa im Obstbau werden Ertragseinbußen erwartet. Wer bewässert, kann Totalausfälle verhindern, berichtet Norbert Lehner aus Klostermarienberg.
2: Der Präsident des Obstbauverbandes Johann Plemenschitz bewässert einen Teil seiner Plantagen in Klostermarienberg mit Wasser aus der örtlichen Kläranlage. Mit der Ernte der Apfelsorte Gala will er in circa 12 Tagen beginnen.
3: Was wir hier schon merken, ist, dass die Fruchtgröße dem nicht entspricht, wo sie sein könnte, weil eben die Hitze Stress für die Bäume bedeutet.
2: Wie groß die Ertragseinbußen sein werden, könne er noch nicht abschätzen. Es sei unklar, wie der Markt auf die kleineren Früchte reagieren, welcher Preis zu erzielen sein wird. Ohne Bewässerung sei professioneller Obstbau kaum mehr möglich, sagt Plemenschitz. Die Trockenheit schon im Frühjahr habe alle Obstsorten geschädigt.
3: Kirschen haben dann schon die erste Hitzewelle erlebt. Dort hat man schon gesehen, Anlagen, die nicht bewässert waren oder durch Schutzmaßnahmen beschattet, geschützt waren, dort ist sogar so weit gekommen, dass Anlagen gar nicht abgeerntet werden konnten, weil die Früchte am Baum verbrannt sind aufgrund der extremen Hitze. Also sehr starke Unterschiede auf jeden Betrieb und Anlagen.
2: Wie gut ein Obstbaum mit der Trockenheit und Hitze zurechtkommt, hängt entscheidend von der Bodenqualität und der Lage der Plantage ab.
0: Ein Hybridauto ist in Bad Sauerbrunn in Flammen aufgegangen aus noch ungeklärter Ursache. Die örtliche Feuerwehr rückte aus, um das Feuer zu löschen. Am Fahrzeug entstand Totalschaden. Es wurde abgeschleppt. Die Bilder dazu sehen Sie online auf burgenland.orf.at. Starke Vorstellung von Christian Giefink bei der Schwimm-EM in Paris. Der 18-Jährige aus Markt St. Martin wird über 200 Meter Kraul Vierter und verpasst eine Medaille nur um 27 Hundertstel.
4: Also ich bin absolut stolz auf den vierten Platz. Absolut starkes Feld. Ich glaube, das bestätigt einfach nur, dass ich jetzt halt auch international in der allgemeinen Klasse relativ gut angekommen bin. Schauen wir, was nächste Saison geht. Vielleicht bei der Langbahn-WM auch wieder Finale. Vielleicht da sogar ein bisschen besser als den vierten Platz. Schauen wir mal.
0: Sagt Giefink direkt nach dem Finale gestern Abend. Am Vormittag war der junge Burgenländer bereits wieder im Schwimmbecken im Vorlauf. Über 200 Meter Lagen bleibt Giefink über seiner persönlichen Bestzeit und scheidet im Vorlauf aus. Noch zum Fußball. In der Regionalliga Ost feiert Oberwart einen 4:1 Auswärtssieg gegen Donaufeld. Parndorf erreicht in Krems ein 1:1 Unentschieden. Heute spielt Mattersburg bei der Wiener Viktoria. Und jetzt noch der Blick aufs Wetter. Die Sonne scheint vom wolkenlosen Himmel und es ist heiß. Die Temperaturen liegen zwischen 30 und 34 Grad. Dazu weht zum Teil lebhafter Südwind. In der Nacht schwächt der dann aber ab. Morgen Sonntag streifen die Temperaturen auf bis zu 36 Grad. Dabei scheint die Sonne zunächst wieder für einige Stunden. Im Tagesverlauf ziehen dann aber manchmal Wolken durch, vor allem am Nachmittag. Auch Regenschauer und Gewitter sind morgen dann nicht ausgeschlossen.
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1: Am Mikrofon Paul Kracker. Im Kampf gegen immer mehr kriminelle migrantische Jugendliche bekommt Wien weitere Unterstützung aus Bundesländern. Seit Anfang August verstärken 24 Polizistinnen und Polizisten aus Bundesländern tageweise ihre Kollegen in Wien bei nächtlichen Schwerpunktaktionen gegen migrantische Jugendkriminalität. Jetzt wird das Personal aus den Bundesländern verdoppelt. Katharina Pawlowski berichtet.
2: Vor allem auf Parkanlagen in Favoriten richtet sich der Fokus der Schwerpunktaktionen. Dort, wo oft migrantische, rivalisierende Jugendgruppen bewaffnet aufeinander losgehen, wo es zu Raubüberfällen und Suchtmittelkriminalität kommt. Ab September werden die Polizisten aus den Bundesländern auf 48 aufgestockt. Sie bleiben dann 3 Monate und werden dafür in einem Hotel untergebracht. Bundesländerübergreifende temporäre Zuteilungen in ganz Österreich finden laut Ministerium laufend statt. Die Einsätze in Wien seien freiwillig.
1: Der Großbrand im Föhrenwald in St. Egiden am Steinfeld in Niederösterreich ist unter Kontrolle. 250 Feuerwehrleute löschen noch zahlreiche Glutnester, die mit Drohnen und Wärmebildkameras aufgespürt worden sind. Es besteht aber weiter Gefahr, dass der Brand wieder aufflammt. Durch die Trockenheit haben sich die Flammen im Föhrenwald in St. Egiden gestern rasend schnell ausgebreitet. 200 Bewohner wurden in Sicherheit gebracht. Die norditalienische Bergortschaft Cortina d'Ampezzo geht gegen unangemessenes Verhalten von Touristen vor. Der Bürgermeister hat eine Liste neuer Regeln aufgestellt, vor allem gegen Zelten im Zentrum von Cortina. Markus Langer berichtet.
3: Hintergrund ist der zunehmende Übertourismus, der nach Angaben der Stadtverwaltung immer häufiger zu Konflikten und Beschwerden führt. Die geplante Verordnung richtet sich insbesondere gegen improvisiertes Campieren im Ortszentrum von Cortina. Übernachten in Zelten, schlafen in Schlafsäcken auf Parkbänken sowie das Picknicken bei historischen Gebäuden soll künftig untersagt werden. Auch für das Verhalten von Wohnmobilreisenden sollen strengere Regeln gelten. Die Gemeinde will zudem Vorgaben für angemessene Kleidung bei Spaziergängen im Ortszentrum erstellen. Auch in Venedig soll künftig stärker gegen Verstöße gegen die Regeln des öffentlichen Anstands vorgegangen werden. In Zukunft sollen unter anderem Picknicks sowie das Schlafen oder Liegen auf Handtüchern auf dem Markusplatz nicht mehr geduldet werden, hieß es.
1: Nach dem Erdbeben in Indonesien steigt die Zahl der Toten. Nach jüngsten Behördenangaben sind mindestens 38 Menschen ums Leben gekommen. Das Beben hat die Ostküste Indonesiens erschüttert mit einer Stärke von 7,7. Danach hat es zahlreiche Nachbeben gegeben. Eine Tsunami-Warnung ist nach 3 Stunden aufgehoben worden. Das waren die Nachrichten mit Paul Kracker. Zum Wetter.
4: Meist sonnig und sehr heiß geht es durch dieses Wochenende. Heute bilden sich nur einzelne Gewitter, morgen werden sie im Bergland häufiger. Am Montag schließlich zieht eine Front durch und bringt vielerorts Regenschauer und Abkühlung. Derzeit aber hat es in Wien und Eisenstadt heiße 33 Grad, in St. Pölten 30, Linz, Salzburg, Innsbruck und Bregenz 31 und Graz und Klagenfurt 30 Grad. Dazu ist es überall sonnig. Und mit viel Sonnenschein geht es heute Nachmittag in nahezu ganz Österreich weiter. In Vorarlberg und Tirol bilden sich aber langsam einige Quellwolken. Und ab etwa 16 Uhr vom Alpenhauptkamm ausgehend stellenweise auch Regenschauer und Gewitter. Im Osten weht sehr lebhafter Südostwind. Die Temperaturen erreichen 29 bis 36 Grad. Morgen dann zeitweise sonnig, am längsten im Osten und Süden. Allerdings auch einige Wolken und ab Mittag im Bergland ein paar kräftige Regenschauer und Gewitter. Vorübergehend teils kräftiger Westwind. Höchstwerte zwischen 24 Grad im Außerfern und 37 Grad im Wiener Raum. So viel zum Wetter mit Jörg Stibor.
5: Erster Radio Burgenland Verkehrsservice. Es ist 4:04. Gute Fahrt. Eine Meldung für Niederösterreich. S6 Semmering Schnellstraße im Baustellenbereich bei Neunkirchen. Radio Burgenland Hörer melden hier Stau in beiden Richtungen. Die Feuerwehr Glocknitz ist gerade vorgefahren.
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5: Wie geht's Ihnen mit diesem Feiertag? Ist es jetzt für Sie Feiertag, der 15. August, oder ist es für Sie Samstag? Ist es Ihnen so ergangen wie jemanden, den ich sehr gut kenne, der plötzlich vorm Supermarkt steht und draufkommt? Warum hat der nicht offen? Ha? Wurscht, Musik gibt's immer, die gut ist. Ja, schau ich für Sie. und Sommerliches von Tina Turner und David Bowie. Es ist Samstag, es ist Feiertag und ich freue mich, dass Sie da sind.

0: Die Frage bleibt, warum ist im Seewinkel gerade überhaupt nichts los? Ja, viele sagen, wenn man durch die Gemeinden fährt, es ist ruhig, es sind weniger Menschen unterwegs, die Straßen sind wie leer gefickt. Keine Sorge, die meisten sind an einem Ort, nämlich am Golzer Volksfest.
1: Grundsätzlich sind eigentlich alle da. Also, wenn du daheim keinen triffst, dann gehst du das Volksfest, dann hast du sogar deinen weitesten Nachbar von dir entfernt dort.
2: In der Umgebung bis nach Neusiedl sind schon sehr viele da. Ich glaube, wenn da was los ist, dann ist nirgendwo anders was los in der Zeit.
1: Natürlich trifft sich da alles. Gut ist der ganze Seewinkel und natürlich auswärtig auch. Da kommen die Leute wieder zusammen.
0: Ja, zusammen kommen die Leute am Volksfest noch bis einschließlich morgen. Danach dürfte dann auch im Rest von Golz und drumherum wieder mehr los sein.

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1: Mit Gina Maria Knotzer. Camping boomt, egal ob mit dem Zelt, dem Wohnwagen oder dem Wohnmobil. Bereits jede sechste Nächtigung im Burgenland entfällt auf Camper. 21 Plätze gibt es, der größte ist jener in Podersdorf. Dort ist man mit der aktuellen Auslastung sehr zufrieden, sagt Stefan Lentsch vom Podersdorf Tourismus. Eine Campingreportage sehen Sie am Abend in Burgenland heute ab 19 Uhr in ORF 2. Der Brand im Föhrenwald in St. Egiden im Bezirk Neunkirchen ist laut Feuerwehr unter Kontrolle. Ein Ende des Einsatzes ist aber noch nicht in Sicht. Aktuell sind 250 Feuerwehrleute vor Ort, um Glutnester zu bekämpfen. Auch Drohnen und Wärmebildkameras werden eingesetzt. Die mächtige Rauchsäule war gestern auch in Teilen des Burgenlands zu sehen. Bei der Flag-Football-Weltmeisterschaft in Düsseldorf ist das österreichische Frauennationalteam im Viertelfinale ausgeschieden. Die Österreicherinnen mit Caroline Kugler aus Neudörfel müssen sich Kanada klar mit 12:40 geschlagen geben. Damit haben sowohl die österreichischen Frauen als auch die Herren die erste Chance zur Olympia-Qualifikation verpasst. Und jetzt noch der Blick aufs Wetter.
0: Dass es draußen heiß ist, wissen Sie eh selbst. Ich sage Ihnen, wo es im Moment in Burgenland am heißesten ist. Andau 32 Grad, Podersdorf 32 Grad, Neusiedl am See 32 Grad. Und wenn Sie jetzt sagen, ja, was ist mit uns im Süden? Güssing 32 Grad, Lutzmannsburg in der Mitte 32 Grad. 34 werden es da und dort noch werden. Morgen noch heißer, Wetterumschwung, Montag. Gute Fahrt, der Radio Burgenland Verkehrsservice, 13 Uhr und 32 Minuten. Gleich auf die S6, da hat es einen Unfall gegeben, Richtung Wien gibt es da eine Sperre und Stau zwischen Glocknitz und Neunkirchen. Da hat sich ein Auto überschlagen im Baustellenbereich, auch Richtung Bruck, 5 Kilometer Stau, mindestens 20 Minuten Wartezeit. Besser, Sie weichen parallel über die B17 aus. Ich wünsche Ihnen gute Fahrt.
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0: Also ist gut, leichtes Gepäck an einem heißen Samstag von Silbermond hier auf Radio Burgenland.
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0: Es brummt bei uns. Konzert am Badesee in Königsdorf, Wild Geese. Irish Folk for Life wird heute geboten ab 17 Uhr im Seerestaurant Stadler und Thomas in Königsdorf. Die Bezirksstelle des Roten Kreuzes in Mattersburg lädt heute zum Rotkreuz-Dämmerschoppen im Meierhof in Pötsching. Für die musikalische Unterhaltung sorgen ab 17.30 Uhr unter anderem die Sautanzmuse und Jochen und Tatjana. Ganz in Weiß. Heute ab 19.30 Uhr die Fête Blanche im Schloss Nebersdorf.
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0: Susi Quattro hier auf Radio Burgenland. Gleich kommt was Heißes. Zumindest für die Ohren. Toto, Afrika, vorher noch Wolf Alambros mit dem Lied über die Mama. Schönen Feiertag.
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1: Am Mikrofon Paul Kanker. Kurz vor Ende der Waffenruhe erhöht US-Präsident Donald Trump den Druck auf den Iran. Die zweimonatige Waffenruhe läuft an diesem Wochenende aus. Ein endgültiges Abkommen für eine Beendigung des Kriegs ist nicht in Sicht. Präsident Trump droht dem Iran, die Straße von Hormuz zu annektieren, die für den internationalen Ölhandel wichtig ist. Christian Lieninger berichtet.
2: US-Präsident Donald Trump gibt sich einmal mehr optimistisch, dass er den Krieg gegen den Iran bald beenden kann, und verschärft seinen Ton gegenüber Teheran. Wenn wir den Iran besiegt haben, dann werde ich bald die Straße von Hormuz zu einem Territorium der USA erklären. Wie er das machen will, sagt Trump nicht. Der iranische Vizeaußenminister Qasem Gharibabadi erwidert ihm jedenfalls gleich per Tweet, die Straße von Hormuz lasse sich weder mit Flugzeugträgern noch mit Reden einnehmen. Und eine weitere Aussage Trumps klingt dann eher danach, als würde er selbst nicht mehr an die Öffnung der für den Ölhandel so wichtigen Meeresstraße glauben. Dass sie ein kleines bisschen mehr für Benzin zahlen müssen, ist okay, richtet Trump der US-Bevölkerung aus. Die Benzinpreise in den USA sind inzwischen fast 30% höher als vor einem Jahr.
1: Im Kampf gegen die Trockenheit versenkt Ungarn Schiffe in der Donau. Die Masse der Lastkähne soll den Wasserstand heben und sicherstellen, dass das wichtige Atomkraftwerk Paks gekühlt wird. Moritz Strobl informiert.
3: Das Atomkraftwerk Paks, das von der Donau gekühlt wird, produziert ungefähr 40% des ungarischen Strombedarfs. Aktuell läuft es wegen des historisch niedrigen Donaupegels aber nur mehr stark eingeschränkt. Zwei versenkte Lastkähne, jeder 80 Meter lang, sollen den Pegel der Donau jetzt um ungefähr 20 Zentimeter anheben und so die Stromproduktion vorerst sicherstellen. Langfristig will Ungarn die Donau bei Paks mit Geröll aufschütten, um den Wasserpegel um etwa einen Meter zu erhöhen.
1: In Berlin beginnt 3 Wochen nach dem islamistischen Terroranschlag in diesen Minuten nahe dem Tatort das nächste Großereignis. Zu einer Techno-Parade werden 300.000 Menschen erwartet. 1.500 Polizisten sowie Hubschrauber und Drohnen sind im Einsatz. Am 25. Juli waren islamistische Attentäter mit einem Kleinlastwagen bei der Christopher Street Day Parade in eine Menschengruppe gefahren und hatte anschließend mit einer Machete auf Menschen eingestochen. Eine Polin wurde getötet und mindestens 31 Menschen verletzt, viele davon schwer. Der Täter wurde nach längerer Fahndung von Polizisten erschossen. Im Kampf gegen kriminelle migrantische Jugendliche bekommt Wien weitere Unterstützung aus Bundesländern. Die Zahl von Polizistinnen und Polizisten aus Bundesländern wird auf fast 50 verdoppelt. Sie sollen 3 Monate lang in Wien bleiben. In Wien haben kriminelle Handlungen wie Körperverletzungen, Gewalttaten oder Drogenhandel durch migrantische Jugendbanden stark zugenommen. Die 2 in Wien vermissten israelischen Frauen sind in Argentinien aufgetaucht. In sozialen Medien ist ein Video zu sehen, in dem Polizisten Mutter und Tochter in einem Bus in Argentinien ansprechen. Die beiden durften weiterreisen, es liegt kein Verdacht einer Straftat vor. Nach Behördenangaben wollten die beiden israelischen Frauen ein neues Leben beginnen. Sie sind zuletzt vor einer Woche in Wien gesehen worden. Danach hat von ihnen jede Spur gefehlt. Das waren die Nachrichten mit Paul Kanker. Und nun zum Wetter.
4: 35 Grad bereits in Bad Vöslau, 34 in Bad Geusern. Sehr heiß und sonnig geht es auch heute Nachmittag fast überall weiter. Dazu weht im Osten sehr lebhafter Südostwind. In Vorarlberg und Tirol entstehen jetzt aber langsam einige Quellwolken. Und in etwa 2 Stunden sind hier erste Regenschauer und Gewitter möglich. Zunächst am Alpenhauptkamm, später auch weiter nördlich sowie in Osttirol. Morgen dann zeitweise sonnig, am längsten im Osten und Süden. Ab Mittag im Bergland aber ein paar kräftige Regenschauer und Gewitter. Größtenteils noch einmal heiß. So viel zum Wetter mit Jörg Stibor.
5: Gute Fahrt, der Radio Burgenland Verkehrsservice 4 nach 2. Gute Nachrichten aus Niederösterreich. S6 Semmering-Schnellstraße zwischen Blocknitz und Neunkirchen. Die Unfallstelle im Baustellenbereich ist geräumt, aber in beiden Richtungen noch Stau. Und für alle Öffi-Fahrer, die Südbahnstrecke ist bei Wien-Liesing unterbrochen. Grund ist ein Rettungseinsatz. Fernzüge werden umgeleitet. Für den Nahverkehr werden Ersatzbusse organisiert. Ich wünsche Ihnen gute Fahrt.
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5: Heute ist ja der 15. August, Feiertag in vielen Dörfern, Kirtag und so um die Uhrzeit, 2 herum. Da ist man ja oft mit dem Essen fertig und ich sage einmal so, gut satt. Ja? Und damit der Schaumbecher und das Eis auch noch Platz hat, machen wir einfach Gute Musik, Boris Bukowski, José Feliciano, George Michael und. Fein, dass Sie da sind.

0: Radio Burgenland am 15. August. Schön, dass Sie da sind. Heute duftet es in vielen Kirchen. Es hat in vielen Kirchen zum Großfrauentag Marie Himmelfahrt eine Kräuterweihe stattgefunden. Da sind viele frauenstärkende Kräuter in diesen Kränzen zu finden. Wenn Sie so einen sehen, vielleicht ist der sogar von unserer Radio Burgenland Kräuterhexe Uschi Zetzelitsch inspiriert.
1: Das Besondere bei meinen Kräuterkränzen ist, dass sie im Rückzug gemacht werden. Vielleicht passiert es den anderen Menschen auch, dass man gerade im August einiges doch wieder zurückschneiden muss. Bei mir gibt es sonst einen Dschungel. Und ich verwende dann die Rückschnitte speziell von einigen Kräutern, wie zum Beispiel Dost. Ja, was nicht getrocknet wird und was eher so noch Stängel ausschaut, das schlichte ich dann in einen Kübel und presse sozusagen diese Stiele entlang des Randes, lege es hinein und drücke sie fest. Ja, und da entsteht dann einfach mit den Rückschnitten ein Kranz. Wenn man dann draufsteckt und den presst, braucht man dann nur mehr mit einer Schnur, dann mit einem Draht drumherum wickeln und der Kranz ist fertig.
2: Diese Kräuterbuschen oder auch Kräuterkränze sind ja etwas, womit wir uns diesen Duft des Sommers auch für später bewahren. Wann brauchen wir die?
1: Wenn man sie in der Küche oder Hausapotheke verwenden möchte, in Form von Tee, in Form von Gewürzen, zur Inhalation, in einem Bad und danach, wenn schon ein bisschen ausgeraucht sind, das macht auch nichts, kann man immer noch räuchern damit.
2: Das ist ja dann oft zur Zeit um den Jahreswechsel, wo die Rauhnächte kommen.
1: Genau, also diese Sommerkräuter und alles, was auch dazu beinhaltet ist, auch an Leichtigkeit, an Sonne, wenn wir an Rheinfahren denken, an die gelben Blüten, an die letzten Johanniskräuter, das nehmen wir dann alles mit in den Winter und das macht dann auch einen dunklen Wintertag ein bisschen heller.
0: Winter. Temperaturen unter 30 Grad. Ich kann mich dunkel dran erinnern.
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0: Radio Burgenland. 14.26 Uhr ist der Radio Burgenland Verkehrsservice. Ganz wichtig, Steiermark, aufpassen. A2 Süd Autobahn Richtung Klagenfurt zwischen Gleisdorf West und Lasnitz Höhe ragt ein defektes Fahrzeug in die rechte Fahrspur. Bitte Vorsicht. Den nächsten Überblick gibt's in 5 Minuten.
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1: Mit Gina Maria Knotzer. Sanocheme in Neufeld erhält die Zulassung für ein neues MRT-Kontrastmittel, das bereits im Krankenhaus Eisenstadt eingesetzt wird. Das Unternehmen beschäftigt knapp 200 Mitarbeiter und steht wirtschaftlich wieder auf festem Boden. 2020 hat sich das Land Burgenland an dem Unternehmen beteiligt, um den Standort Neufeld abzusichern, 3 Jahre später die Anteile aber wieder verkauft. Sanocheme sei ein Beispiel dafür, welche Rolle aktive Standortpolitik in schwierigen Phasen spielen kann, sagt Landeshauptmann Hans-Peter Doskozil. Bei der Schwimmeuropameisterschaft in Paris hat Christian Giffing aus Markt St. Martin am Vormittag im Bewerb über 200 Meter Lagen den Aufstieg ins Halbfinale klar verpasst. Auf den 18-Jährigen wartet aber am morgigen Schlusstag noch ein Mammutprogramm. Er bestreitet den Bewerb über 400 Meter Kraul und wird auch für die österreichische Staffel über 4x100 Meter Lagen im Einsatz sein. Und jetzt noch der Blick aufs Wetter.
0: Man kann auch sagen, perfektes Badewetter. Oder es ist wirklich heiß. Wir haben 34 Grad in Eisenstadt, damit ist der erwartete Höchstwert erreicht. Weniger wird es dann erst im Laufe des Abends, Wetterumschwung dann erst übermorgen. Gute Fahrt, der Radio Burgenland Verkehrsservice, 14.32 Uhr. Gleich nochmal eine Meldung für Steiermark, A2 Richtung Klagenfurt. Zwischen Gleisdorf West und Lassnitzhöhe ragt ein defektes Auto in die rechte Fahrspur. Bitte hier um Vorsicht. In Burgenland alles frei. Gute Fahrt.
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Radio Burgenland am Samstag, Feiertag, und jetzt kommt gleich ein Verzweifelter. Desperado. Tut aber gut, Billion, ganz desperat mit Desperado gleich hier.

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0: Mikrofon, Paul Kracker. In Österreich herrscht an diesem Wochenende Staugefahr. Wegen des Niedrigwassers auf dem Rhein in Deutschland werden Transporte vom Schiff auf den LKW umgeladen. An diesem Wochenende lockern dafür 15 deutsche Bundesländer Fahrverbote an Sonntagen, teilweise auch heute Samstag. Aus Berlin, Regina Pöll.
1: Vor allem auf der A10 Tauernautobahn oder am Grenzübergang Walserberg könnte es sich stauen. Denn auch Bayern lockert das Fahrverbot heute und am Sonntag. Nur Sachsen-Anhalt bleibt bisher dabei. Die Politik will mit den Lockerungen Lieferengpässe etwa bei Stahl und Chemikalien verhindern. Der Hamburger Lkw-Fahrer Erwin Greifeld hält wenig davon, auch an Sonntagen zu fahren.
2: Wir haben einfach nicht genug Fahrer und Fahrzeuge, die das abdecken.
1: Darauf verweisen auch Spediteure. Zum Schwerverkehr kommt dieses Wochenende aber auch Rückreiseverkehr. In 4 deutschen Bundesländern enden gerade die Ferien. Ebenfalls eine Gefahr für Stau durch Österreich.
0: Kurz vor Ende der Waffenruhe erhöht US-Präsident Donald Trump den Druck auf den Iran. Trump droht dem Iran, die Straße von Hormuz zu annektieren. Diese ist für den internationalen Ölhandel wichtig. Die 2-monatige Waffenruhe läuft an diesem Wochenende aus. Ein endgültiges Abkommen für eine Beendigung des Krieges zwischen den USA und dem Iran ist nicht in Sicht. In Belgien haben Bauarbeiter bei Renovierungsarbeiten Gold im Wert von 9 Millionen Euro gefunden. Fast 50 Goldbarren und Münzen waren in der Kellerwand eines Hauses einer Wohltätigkeitsorganisation in Dendermonde in Ostflandern eingemauert. Die Arbeiter haben das Gold entdeckt, als sie Abwasserleitungen erneuern wollten. Die Barren und Münzen wurden belgischen Behörden übergeben. Unklar ist, wem das Gold gehört. In Wien beginnt in diesen Minuten das größte österreichische E-Sports-Turnier. 40 internationale Computerspielprofis spielen gegeneinander, vor allem der amtierende Fortnite-Weltmeister. Daniel Pichler informiert.
3: Der Weltmeister kommt aus Österreich, nennt sich Vico und heißt mit bürgerlichem Namen Taylor Patrick Gatschelhofer. Neben dem österreichischen Gaming-Superstar gibt es noch 39 andere internationale Computerspielgrößen, die sich den Titel in Wien unter den Nagel reißen wollen. Immerhin gibt es insgesamt 50.000 Euro Preisgeld. Gespielt wird Fortnite. Bei diesem Spiel kämpfen die Spielerinnen und Spieler ums Überleben auf einer Insel. Gekämpft wird bei der Variante in Wien immer in Zweierteams. Wer einen Gegenspieler eliminiert, bekommt Punkte. Der Gamer mit den meisten Punkten zum Schluss gewinnt den Pokal. Das Turnier am Nachmittag im Austria-Center mit bis zu 1.000 Zuschauerinnen und Zuschauern ist das größte E-Sports-Festival in Österreich. Unter E-Sport versteht man eben Computerspielturniere. Es gibt weltweit sehr viele Turniere, darunter auch einige in Österreich.
0: In Polen ist mit einem Gottesdienst die größte Marienfigur Europas eingeweiht worden. Figur und Sockel sind zusammen mehr als 55 Meter hoch. Die Statue steht im Dorf Konotopie, knapp 200 Kilometer nordwestlich von Polen, von Warschau. Die Marienstatue ist von einem vermögenden Autohändler aus Dankbarkeit gestiftet worden. Das waren die Nachrichten mit Paul Kracker. Zum Wetter.
4: Sehr heiß geht es durch den Nachmittag. 36 Grad hat es jetzt in Haiming in Tirol und in Potschach in Niederösterreich. Selbst in 1000 Meter Höhe hat es vielerorts über 30 Grad, etwa in Brand in Vorarlberg, in Krimmel oder in Tamsweg. Dazu scheint fast überall die Sonne. In Vorarlberg und Tirol entstehen aber langsam etwas mehr Quellwolken und nachfolgend stellenweise Regenschauer und Gewitter. Morgen Sonntag meist noch einmal sehr heiß und zeitweise sonnig. Ab Mittag im Bergland aber ein paar kräftige Regenschauer und Gewitter. So viel zum Wetter mit Jörg Stieber.
5: Gute Fahrt, Tradiburgenland Verkehrsservice, 15.03 Uhr. Es schaut sehr gut aus und sind keine Störungen gemeldet worden. Falls Sie Verkehrsmeldungen für uns haben, bitte anrufen 0800 600 601. Gute Fahrt durch den Samstag.
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5: Gold im Wert von 9 Millionen Euro beim Renovieren entdeckt. Gerade in den Nachrichten. Ich sage Ihnen, so viel kann man mir gar nicht zahlen, dass ich heimwerke. Ich spiele Ihnen lieber Musik. Schönen Samstag.

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0: gerade brillant am Samstagnachmittag. Nachos und Cola auf den Schoß, es geht ins Kino. Die Eberhofer-Krimis waren ja immer Riesenerfolge. Ne? Dampfnudelblues, Kriesnockerl-Affäre und. Jetzt gibt es schon den 10. Teil im Kino. Steckerlfisch-Fiasko. Premiere war in Wien und wir waren da mit dabei.
1: Super gut, ich habe wirklich sehr viel gelacht. Sehr empfehlenswerter Film.
2: Exzellent war es.
3: Die Serie ist einfach spitze.
4: Welcher Schauspieler hat Ihnen besonders gut gefallen?
5: Am besten Simon Schwarz diesmal. Simon Schwarz. Ja, der war wirklich in seiner Rolle bei dem Film jetzt der Super.
1: Natürlich der Eberhofer. Ich bin ein großer Fan von der Susi. Und mein heimlicher Held waren, glaube ich, alle in diesem wunderbaren Altersheim. Das war alles sehr, sehr amüsant.
5: Also ich schaue jeden Film von der Serie. Und
3: wenn es einen 11. Teil gibt, werde ich ihn mir auch wieder ansehen.
0: Sehr schön. Und egal welchen Film Sie sich im Kino anschauen, es ist immer klimatisiert.

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1: 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Am 15. August, wir kommen zu den Schlagzeilen.
2: Mit Gina Maria Knotzer. Die Serie Der Flurbrände reist auch im

0: Burgenland nicht ab. Sowohl in Neudörfel als auch in Kalkgruben waren die Feuerwehren im Löscheinsatz. In Kalkgruben konnte bereits Brand ausgegeben werden, in Neudörfel sind bereits 9 Feuerwehren im Einsatz. Und in Neusiedl am See kam es zu einem Verkehrsunfall, an dem ein Auto und ein Motorrad beteiligt waren. Dabei wurde eine Person leicht verletzt, heißt es aus der Landessicherheitszentrale. 7 von 10 Burgenländerinnen und Burgenländer fahren zumindest gelegentlich mit dem Rad, laut Studie im Auftrag des Verkehrsministeriums. Und der Trend geht eindeutig in Richtung E-Bike. Elektrofahrräder verändern bei vielen Menschen das Mobilitätsverhalten und führen dazu, dass mehr Strecken mit dem Fahrrad zurückgelegt werden. Golfer Bernd Wiesberger ist am 3. Tag des World Tour Turniers in Dänemark zurückgefallen. Der Bad Tatzmannsdorfer benötigt für die heutige Runde 75 Schläge und fällt aus den Top 50. Die Runde ist derzeit aber noch im Gang. Jetzt noch der Blick auf Sommerwetter.
1: Wetterumschwung am Montag und da gibt's kräftigen Regen. Wir freuen uns drauf. Bis dahin noch das perfekte Sommerwochenende. 34 Grad heute, 35 gibt's jetzt sogar in Martersburg. Hier ist der Radio Burgenland Verkehrsservice, 15:32. Niederösterreich, A2 Südautobahn Richtung Wien, im Baustellenbereich bei Wiener Neustadt West. Ein Auto mit Panne blockiert im baulich getrennten linken Teil einen Fahrstreifen. Besser benutzen Sie die ganz rechten Baustellenteile und geben Sie bitte entsprechend Acht. Ich wünsche Ihnen eine gute Fahrt.
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0: Morgen und am Feiertagnachmittag. Schön, dass Sie da sind. Sie erinnern sich wahrscheinlich. Vor 20 Jahren hat man gesagt, du musst in Flieger, du musst nach Thailand, du musst in die Südsee. Nicht am See, die Zecherl ins Wasser, das ist out. Heute, Campen, immer beliebter, voll im Trend. Auch in Forchtenstein am Mobilheimplatz. Franz Preißl hat da sein Mobilheim seit 13 Jahren.
1: Es ist Leben. Es ist perfektes Leben, wie man es sich eigentlich vorstellt, dass man entspannt durchatmen kann, ohne Hektik, ohne irgendwo viel Berührungsängste haben zu müssen. Man lebt.
2: In einer großen Gemeinschaft oder ist jeder extra?
1: Nein, jeder hat sicher da am Mobilheimplatz seine Freunde. Wir machen Gassenfeste manches Mal. Ja, jeder darf das machen bis um 22 Uhr, was er machen will.
0: Bis 22 Uhr also. Gemeinsam Burgenland heute schauen ist noch erlaubt. Das gibt es heute Abend um 7 mit einer Reportage vom Mobilheimplatz in Forchtenstein. Und da habe ich jetzt einen wunderbaren Song. Da sind Sie sogar in der Arbeit oder in der Küche gleich am Mobilheimplatz oder im Urlaub am Meer. Hier ist Umberto Tozzi. Gloria. Schönen Nachmittag.

0: Radio Burgenlands am Samstagnachmittag. Das hat es so noch nie gegeben in Burgenland. Ein Fußballclub verschwindet. Nichts mehr Heimspiel, nichts mehr Fanjubel und Bierli danach. Aber der Club kommt wieder nach 12 Jahren. Schon eine Meisterleistung. Wie viel Arbeit da dahinter steckt, wir schauen gleich einmal vorbei am Fußballplatz in 20 Minuten.
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1: Am Mikrofon Paul Körker. Indonesien ist zum zweiten Mal an einem Tag von einem heftigen Erdbeben erschüttert worden. Es hat eine Stärke von 6,9 gehabt und hat die Insel Sumatra im Westen Indonesiens getroffen. Stunden zuvor hat die Erde auf der Insel Flores im Osten stark gebebt. Mindestens 38 Menschen sind ums Leben gekommen. Christian Lieninger berichtet.
2: Ein Handyvideo zeigt, wie ein zweistöckiges Haus in sich zusammenstürzt. Menschen laufen in Panik auf die Straße. Auf einem anderen Video ist zu sehen, wie im Hafen von Maumere, der größten Stadt auf der Insel Flores, Betonplatten eines Terminals auf wartende Passagiere stürzen. Die Gangway zu einer Fähre fällt mit einer Passagiergruppe ins Wasser. Und ein katholischer Pfarrer erzählt, dass das Dach seiner Kirche während der Frühmesse eingestürzt ist. Die Behörden geben nach dem Beben eine Tsunami-Warnung aus. Ein 16-jähriger Bub erzählt, er sei von der Küste in höher gelegenes Gelände gelaufen. Doch letztlich ist die Flutwelle nur einen Meter hoch. Die Warnung wird wieder aufgehoben. Die Rettungsarbeiten sind noch voll im Gang. Verletzte werden unter Trümmern hervorgezogen. Wie groß die Zerstörungen, wie hoch die Zahl der Opfer ist, das wird wohl erst in einigen Stunden klar sein.
1: Auf dem Gelände einer Universität im US-Bundesstaat Virginia sind durch Schüsse 5 Menschen verletzt worden. Einer davon ist in kritischem Zustand. Offenbar gibt es mehrere Verdächtige. Über Festnahmen oder weitere Einzelheiten nach den Schüssen an der Virginia State University ist nichts bekannt. In der Fußball-Bundesliga beginnt am Abend ein brisantes Spiel. Sturm trifft auf Altach. Vor dem Match gibt es ungewöhnlichen Ärger mit einem Spieler. Wolfgang Eichinger informiert.
3: Ja, den Mittelfeldspieler Jan Masombo hat sich gestern geweigert, in den Bus einzusteigen und mit Altach nach Graz zu fahren. Der Grund, der Franzose will den Verein wechseln. Die Brisanz darin, Masombo möchte ausgerechnet zum heutigen Gegner Sturm wechseln. Und Recherchen von Altach-Sportdirektor Philipp Netzer haben ergeben, schon seit einigen Wochen und vor allem auch gestern hat Sturm mit Masombo Kontakt wegen eines Wechsels aufgenommen.
4: Ich finde es nicht korrekt, wie die Vorgehensweise jetzt von Seiten Sturm Graz war. Ich denke, das ist nicht die Art, die wir hier in Altach auch pflegen. Natürlich ist eine gewisse Enttäuschung auch da und muss dazu sagen, dass ich auch sehr verärgert bin momentan.
3: Bei Sturm Graz gegen Altach ist heute ab 19.30 Uhr in jeder Hinsicht Hochspannung angesagt. Bereits ab 17 Uhr will Austria Lustenau gegen Wolfsberg den ersten Bundesligasieg nach dem Aufstieg holen.
1: In Großbritannien herrscht Bestürzung nach dem Tod eines nach Plagiatsvorwürfen zurückgetretenen Cambridge-Professors. Premierminister Andy Burnham spricht von einer Tragödie auf vielen Ebenen. 2023 war Jason Arday mit 37 Jahren jüngster schwarzer Professor der renommierten Cambridge-Universität geworden. Zuletzt sind aber Vorwürfe aufgetaucht, Arday habe seine Doktor- und andere Arbeiten abgeschrieben. Die Universität Cambridge geriet stark unter Druck. Vor eineinhalb Wochen trat AD zurück, bezeichnete die Vorwürfe gegen ihn aber als rassistisch. Gestern ist der Tod in London gefunden worden. Die Todesursache ist noch nicht bekannt. Das waren die Nachrichten mit Paul Kranker. Und nun zum Wetter.
5: Sonnig und sehr heiß zeigen sich auch die nächsten Stunden, zumindest im größten Teil Österreichs. 36 Grad sind es in Waidhofen an der Ips und in Bad Geusern. In Vorarlberg und Tirol entstehen aber jetzt vermehrt Quellwolken und im Bereich des Alpenhauptkamms gibt es auch schon erste Regenschauer und Gewitter. Sie breiten sich allmählich etwas weiter nach Norden und nach Osttirol aus. Morgen dann meist noch einmal sehr heiß und zeitweise sonnig, am längsten im Osten und Süden. Ab Mittag im Bergland aber nach und nach ein paar teils kräftige Regenschauer und Gewitter. So viel zum Wetter mit Jörg Stibor.
6: Gute Fahrt durch den Samstagnachmittag. Hier ist Radio Burgenland, 16.03 Uhr. Im Burgenland warten Sie vor dem Autobahn-Grenzübergang Nickelsdorf eine halbe Stunde bei der Einreise nach Österreich. Nach Niederösterreich A2 Richtung Wien. Im Baustellenbereich bei Wiener Neustadt West wird gerade ein defektes Auto abgeschleppt im Schritttempo. Daher Stau im baulich getrennten linken Teil. Besser den ganz rechten Baustellenteil befahren. Mit uns bleiben Sie immer auf dem Laufenden bzw. auf dem Fahrenden. Ivo Ascher, Kreativer. Schönen Nachmittag.
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0: Feiertagnachmittag im Burgenland. Schön, dass Sie da sind. Es ist Freitagabend. Der Duft von Bier und Knackwurst liegt in der Luft. Die Leute jubeln und klatschen. Es ist einer dieser klassischen Fußballabende im Burgenland. Und trotzdem ein besonderer Abend im Baumgarten. Denn am Sportplatz absolviert der ASK Baumgarten das erste Heimspiel seit über 12 Jahren. Vor 12 Jahren ist der Spielbetrieb eingestellt worden. Jetzt feiert der Verein ein Comeback. Etwas, das es in Burgenland nur ganz selten gibt. Ja, entsprechend stolz und erleichtert sind Obmann Friedrich Wild und Clemens Iwanschitz, der viele Spieler zurück in die alte Heimat gelockt hat.
1: Das war eine Riesenarbeit und ich bin super happy und super dankbar, dass so viele Leute kommen und dass wir jetzt endlich loslegen können und das erste Heimspiel haben.
2: Sie haben gesagt, viel Arbeit. Wie viel Arbeit und welche Arbeit steckte da denn da dahinter?
1: Das war wirklich sehr viel Arbeit. Also die ganze Anlage musste komplett auf Vordermann gebracht werden. Das war eine Herkulesarbeit.
2: Also da war dann für viel Restfreizeit nicht mehr viel über?
1: Ja, also das hat man schon vom Schlaf abschneiden müssen, von Schlaf und von Essen. Ich habe 10 Kilo genommen, das ist kein Scherz.
3: Na, es sind alle begeistert, dass sie wieder was tut. Das hat man gesehen, es kommen aus allen Gassen, kommen jetzt dahergerannt und es tut sich was. Es waren super viele Zuschauer, es war ein Fußballfest meiner Meinung nach. Und ich freue mich schon aufs nächste Heimspiel.
0: Ja, wir gratulieren ganz herzlich. Und 10 Kilo abnehmen? Ich glaube, ich werde demnächst auch einen Verein kriegen.

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0: Hier ist Radio Brücken und es ist 16:30.
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2: Mit Gina Maria Knotzer. Ein weiterer Augusttag mit Temperaturen jenseits der 30 Grad. Heute Hitze und Trockenheit haben mittlerweile schwere Schäden in der Landwirtschaft verursacht. Auch im Obstbau werden Ertragseinbußen erwartet. Wer bewässert, kann Totalausfälle verhindern, berichtet Norbert Lehner aus Klostermarienberg.
3: Der Präsident des Obstbauverbandes Johann Plemenschitz bewässert einen Teil seiner Plantagen in Klostermarienberg mit Wasser aus der örtlichen Kläranlage. Mit der Ernte der Apfelsorte Gala will er in circa 12 Tagen beginnen.
4: Was wir hier schon merken, ist, dass die Fruchtgröße dem nicht entspricht, wo sie sein könnte, weil eben die Hitze Stress für die Bäume bedeutet.
3: Wie groß die Ertragseinbußen sein werden, könne er noch nicht abschätzen. Es sei unklar, wie der Markt auf die kleineren Früchte reagieren, welcher Preis zu erzielen sein wird. Ohne Bewässerung sei professioneller Obstbau kaum mehr möglich, sagt Plemenschitz. Die Trockenheit schon im Frühjahr habe alle Obstsorten geschädigt.
2: Camping boomt, egal ob mit dem Zelt, dem Wohnwagen oder dem Wohnmobil. Bereits jede sechste Nächtigung im

0: Burgenland in Feldauf Kemper. 21 Plätze gibt es bei uns. Der größte ist jener in Podersdorf. Dort ist man mit der aktuellen Auslastung sehr zufrieden, sagt René Lentsch vom Podersdorf Tourismus.
1: Sommer ist bei uns die Auslastung grundsätzlich sehr, sehr hoch. Ob ein Jahr jetzt wirklich extrem gut oder extrem schlecht wird, entscheidet uns bei uns meistens in der Vor- und Nachsaison. Das heißt, abgerechnet wird dann mehr oder weniger im September, aber wir sind sehr gut unterwegs.
0: Eine Campingplatz-Reportage sehen Sie am Abend in Burgenland heute ab 19 Uhr in ORF 2. In der Fußballregionalliga Ost hofft Mattersburg am Abend auf den ersten Sieg. Der MSV 2020 ist in Wien zu Gast, Michael Gutmann.
2: Mattersburg gastiert bei der Wiener Viktoria in Wien-Meidling. Auch der heutige Gegner des MSV ist nach zwei Runden noch punktelos. Die Partie beginnt in einer halben Stunde. Schon gestern hat sich Oberwart in ausgezeichneter Verfassung präsentiert. Die Oberwarter gewinnen bei Donaufeld 4:1 und fügen den Wienern die erste Saisonniederlage zu. Oberwart schafft vorerst den Sprung auf Platz 3. Als einzige burgenländische Mannschaft ist nach drei Runden noch Parndorf ungeschlagen. Die Parndorfer spielen in Krems durch ein Tor in der Schlussphase 1:1. Tabellenführer ist der Wiener Sportclub mit dem Oberwarter Daniel Schäper als Trainer. Der Sportclub ist als einziges Team nach drei Spielen noch ohne Punkteverlust. In der Landesliga trifft im einzigen Spiel heute der SV St. Margareten auf Aufsteiger Lackenbach. St. Margareten kann mit einem Sieg auf Platz 1 vorstoßen. An der Spitze stehen aktuell 5 Teams mit 4 Punkten: Bad Sauerbrunn, Leiter-Brodersdorf, Neusiedl, Klingenbach und Deutschkreuz.
0: Und jetzt noch der Blick aufs Wetter.
3: Es wird doch noch heißer als erwartet. Wir haben jetzt schon 35 Grad in Mattersburg, 36 sind da vielleicht auch noch drin und in den nächsten Stunden noch viel, viel Sonne. Vielleicht am Abend dann Regenschau und Gewitter, nicht ganz ausgeschlossen, das kommt unerwartet, aber vielleicht auch nicht. Gute Fahrt, der Radio Burgenland Verkehrsservice, 16.33 Uhr. Sie warten vor dem Autobahn-Grenzübergang Nickelsdorf eine Viertelstunde bei der Einreise nach Österreich.
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0: Radio Burgenland am Samstag. Heute ist ja vielerorts Kirtag. Großfrauentag, 15. August, auch in Loreto. Die Pilger und Innen kommen aus nah und fern und besonders natürlich aus den Nachbardörfern St. Georgen, Schützen oder Donnerskirchen. Die kommen dann natürlich zu Fuß, berichtet Stefan Schinkowitsch.
1: Schon zeitig in der Früh ist Alois Drucksitz mit seinen Freunden in Schützen am Gebirge losmarschiert, um beim Hochamt um 10 Uhr in der Basilika in Loreto dabei sein zu können. An die 50 Mal ist Alois Drucksitz im Lauf seines Lebens bisher nach Loreto gepilgert.
2: Also ich gehe schon als seit ich kleiner Bub bin gewesen, Volksschulet dann und eigentlich fast jedes Jahr.
1: 13 Kilometer Fußmarsch über das Leitergebirge hat Bernd Spreizenbart aus Donnerskirchen hinter sich. Er ist mit einer Pilgergruppe unterwegs. Für Spreizenbart ist die Wallfahrt ein Fixpunkt im Jahresreigen.
3: Den Tag nehme ich mir frei, weil daheim arbeiten in der Landwirtschaft ist eh hart genug und den Tag nehme ich mir.
1: Gut 25.000 Pilger sind heute nach Loreto gekommen, sei es zu den Messfeiern oder anlässlich des Kirtags zum größten Markt des Burgenlandes.
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Ist radiobrillant, 11.05 Uhr am Feiertag. Dann fahren wir halt nicht zu WM, sagen Österreichs Eishockeyspielerinnen von der Nationalmannschaft. Was steckt dahinter? Wo fühlen sie sich schikaniert? Sie erfahren es bei uns in den Nachrichten in 11 Minuten.

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1: Angriffe Israels im Libanon, mindestens 11 Tote. Eishockey. Frauennationalspielerinnen drohen mit WM-Boykott. Zum Journal um 5 begrüßt sie Paul Kerker. Es ist einer der Angriffe mit den meisten Toten seit dem Abkommen des Libanon mit Israel vor 2 Monaten. Durch 2 israelische Luftangriffe sind im Süden des Libanon mindestens 11 Menschen getötet worden, fast 20 sind verletzt. Die israelische Armee bestätigt die Angriffe, sie hätten der pro-iranischen Hisbollah-Miliz gegolten. Alexandra von Merse berichtet.
2: In der Nähe des Dorfes Ansa liegt ein Wohnhaus in Trümmern. Möbelstücke, Hausrat und Spielzeug liegen verstreut. Was haben diese Leute getan, dass sie von Kampfflugzeugen beschossen werden? Sagt ein wütender Nachbar zu Journalisten. Was ist das für ein Verbrechen? Israel bekennt sich zu den Luftangriffen. Ziel sei ein Hisbollah-Stützpunkt gewesen. Und der Angriff die Vergeltung für den Tod 2 israelischer Soldaten in der Region. Die Hisbollah sollte ja laut einem Abkommen ihre schweren Waffen abgeben, weigert sich aber und Israel zieht sich nicht wie vereinbart zurück. Die libanesische Armee, die schrittweise die Kontrolle im Südlibanon übernehmen sollte, steht den gegenseitigen Angriffen mehr oder weniger hilflos gegenüber.
1: Der in Wien verurteilte frühere syrische Polizeichef ist in Syrien festgenommen worden. Einzelheiten sind noch nicht bekannt. Der Mann ist Anfang Juli in Wien zu 8 Jahren Haft verurteilt worden, gemeinsam mit einem früheren syrischen Geheimdienstchef. Beide haben mehr als 20 Zivilisten gefoltert und andere schwere Straftaten an ihnen verübt. Der Polizeichef reiste geheim aus Österreich aus, bevor er die Haft antreten sollte. Im Kampf gegen kriminelle migrantische Jugendliche bekommt Wien weitere Unterstützung aus Bundesländern. Die Zahl von Polizistinnen und Polizisten aus Bundesländern wird auf fast 50

0: verdoppelt. Sie sollen 3 Monate lang in Wien bleiben. In Wien haben kriminelle Handlungen wie Körperverletzungen, Gewalttaten oder Drogenhandel durch migrantische Jugendbanden stark zugenommen. Der Großbrand im Föhrenwald in St. Egiden am Steinfeld in Niederösterreich ist unter Kontrolle. 250 Feuerwehrleute haben noch zahlreiche Glutnester gelöscht, die mit Drohnen und Wärmebildkameras aufgespürt worden sind. Es besteht aber weiter Gefahr, dass der Brand wieder aufflammt. Durch die Trockenheit haben sich die Flammen im Föhrenwald in St. Egiden gestern rasend schnell ausgebreitet. 200 Bewohner mussten in Sicherheit gebracht werden. Es ist ein alter Traum. In Belgien haben Bauarbeiter bei Renovierungsarbeiten Gold im Millionenwert gefunden. Fast 50 Goldbarren und Münzen waren in der Kellerwand eines Hauses in Dendermonde in Ostflandern eingemauert. Moritz Strobl informiert.
1: Eigentlich wollten sie nur neue Abwasserleitungen legen. Dann haben die Bauarbeiter aber Gold im Wert von rund 9 Millionen Euro aus den Kellerwänden einer Wohltätigkeitsorganisation geholt. Wem das Gold gehört, ist noch nicht klar. Die belgische Polizei hat es vorerst in einen Hochsicherheitstresor bringen lassen. Außerdem ruft sie die Bevölkerung auf, nicht auf der Baustelle auf Schatzsuche zu gehen. Die rechtmäßigen Besitzerinnen oder Besitzer des Goldes haben jetzt 5 Jahre Zeit, um sich zu melden. Sonst wird es zwischen den Bauarbeitern und der Wohltätigkeitsorganisation aufgeteilt.
0: Im österreichischen Eishockeyverband herrscht Streit. Einige Nationalteamspielerinnen kündigen an, die erstmalige Teilnahme bei der A-Weltmeisterschaft im November zu boykottieren. Die Teamspielerinnen sagen, sie würden vom Eishockeyverband nicht respektiert und teilweise sogar schikaniert. Wolfgang Eichinger.
2: Genug ist genug. Unter dieser Führung und diesen Bedingungen werden wir nicht mehr für Österreich spielen, wird Kapitänin Anna Meixner in einer Aussendung der Sportgewerkschaft zitiert. Während es im Männernationalteam Taggeld für jeden Spieler gibt, sei dies bei den Frauen nicht der Fall, ist einer der Kritikpunkte. Als Teamkleidung sollen die Frauen Restbestände der Männer bekommen, dazu schlechte Unterkünfte bei Teamaktivitäten und es seien auch 3 langjährige wichtige Betreuer aus dem Team entfernt worden. Das sind weitere Vorwürfe. Der österreichische Eishockeyverband reagiert in einer Aussendung. Der Verband nehme die Anliegen der Spielerinnen sehr ernst und arbeitet seit Monaten mit Nachdruck an guten Lösungen. Ab 2027 trete ein neues Vergütungs- und Entschädigungsmodell für alle 3 Senioren-Nationalteams in Kraft. Das sei bereits fixiert und den Spielerinnen kommuniziert worden. Zu einzelnen Personalentscheidungen äußert sich der Verband nicht öffentlich. Eine sachliche und respektvolle Klärung sei dem Verband wichtiger als eine über die Medien ausgetragene Debatte, so der österreichische Eishockeyverband.
0: Das war das Journal um 5 mit Paul Kranke. Und nun zum Wetter.
3: Tag 19 der aktuellen Hitzewelle. Und in Wien, Linz und Innsbruck hat es jetzt immer noch 35 Grad. Dazu geht es meist sonnig in den Abend. In Vorarlberg und Tirol bilden sich aber stellenweise Regenschauer und Gewitter. Derzeit vor allem im Bereich des Alpenhauptkamms, allmählich auch etwas weiter im Norden und in Osttirol. Morgen dann meist noch einmal sehr heiß und zeitweise sonnig, am längsten im Osten und Süden. Ab Mittag im Bergland aber nach und nach ein paar kräftige Regenschauer und Gewitter. Höchstwerte zwischen 24 Grad im Außerfern und 37 im Wiener Raum. So viel zum Wetter mit Jörg Stiebor.
4: Hier ist der Radio Burgenland Verkehrsservice 5 nach 5. Der fällt sehr kurz aus, es sind uns keine Störungen gemeldet worden. Gute Fahrt, schönen Feiertag.
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0: Radio Burgenland am Feiertag, wenn eine 500-Seelen-Gemeinde plötzlich 25.000 Menschen zu Besuch hat, klingt das wie der Beginn einer sehr schwierigen Rechenaufgabe, aber es ist Kirtag in Loreto und das ist viel. Martin Ganster, was war heute los?
1: Ja, das werden wir heute Abend sehen. Es ist der größte Kirtag im Burgenland. Fixpunkt im Jahr für ganz viele gläubige Menschen, aber auch für viele Marktfahrer, die den Kirtag in Loreto nicht ohne Grund mit dem Oktoberfest in München vergleichen. Werden wir heute sehen. Wir zeigen am Abend auch die Auswirkungen der Dürre, weniger witzig, auf den Obstbau bzw. unsere Obstbauern. Und wir berichten über ein Fußballfest in Baumgarten. Das kann sich sehen lassen, wo der Verein nach 12 Jahren seinen Betrieb wieder aufgenommen und gestern sein erstes Heimspiel nach dieser langen Zeit abgegeben oder runter abgespult hat. Ich suche nach Worten.
0: Ja, wie alle. Aber was denn? Wann brauchen wir schon Sprache?
1: Ja, wenn wir Bilder haben heute um 19 Uhr.
0: Ich übe inzwischen weiter auf Sendung. Danke, Martin.

0: die Bahnhofstraße 104. Oft gesucht. Vielleicht Mondkalt bei oder Romy und Julia hier auf Radio Burgenland. Es ist 5:30.
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2: Mit Gina Maria Knotzer. Sanokema in Neufeld erhält die Zulassung für ein neues MRT-Kontrastmittel, das bereits im Krankenhaus Eisenstadt eingesetzt wird. Das Unternehmen beschäftigt knapp 200 Mitarbeiter und steht wirtschaftlich wieder auf festem Boden. 2020 hat sich das Land an dem Unternehmen beteiligt, um den Standort Neufeld abzusichern, drei Jahre später die Anteile aber wieder verkauft. Sanokema sei ein Beispiel dafür, welche Rolle aktive Standortpolitik in schwierigen Phasen spielen kann, sagt Landeshauptmann Hans-Peter Doskozil. Der Wallfahrtsort Loretto war heute am heutigen Marienfeiertag wieder Ziel von rund 25.000 Besucherinnen und Besuchern. Es gab zahlreiche Messen und Marienandachten in der Basilika. Das Hochamt wurde von Diözesanbischof Egidio Sivkovic zelebriert. Er verspürt einen Trend zum Pilgern.
3: Ich denke schon, dass das Pilgern heute wieder in geworden ist, weil die Menschen in dieser stressigen und hektischen Zeit einfach Orte, Oasen suchen, wo sie abschalten können, wo sie einfach auftanken können. Und Loretto und viele andere Marienwallfahrtsorte sind so ein Ort.
2: 7 von 10 Burgenländerinnen und Burgenländern fahren zumindest gelegentlich mit dem Rad, laut Studie im Auftrag des Verkehrsministeriums. Und der Trend geht in Richtung E-Bike. Elektrofahrräder verändern bei vielen Menschen das Mobilitätsverhalten und führen dazu, dass mehr Strecken mit dem Fahrrad zurückgelegt werden. Die Mattersburgerin Charlize Mörz hat vor kurzem bei der Turn-EM in Zagreb ihren Finalwettkampf im Sprungbewerb bestritten. Eine Medaille hat sie aber verpasst, Michael Gutmann.
4: Ja, Charlize Mörz beendet das Finale im Sprungbewerb auf dem 6. Platz. Die Mattersburgerin zeigt 2 gute Sprünge. In den Kampf um die Medaillen kann sie damit aber nicht eingreifen.
5: Also der erste Sprung war nicht so gut wie in der Qualifikation. Der zweite Sprung war aber besser und insgesamt ja, hatte ich dann dieselbe Note wie in der Quali. Ein bisschen besser hätte ich den ersten noch machen können, aber trotzdem bin ich zufrieden.
4: Sagt Charlize Mörz. Sie ist die einzige Österreicherin, die bei dieser EM ein Finale erreicht hat. Nächstes großes

0: Das Ziel ist die WM im Oktober in Rotterdam.
1: Noch zum Fußball läuft seit einer halben Stunde das erste von zwei Bundesliga-Spielen an diesem Feiertag.
0: Und zwar spielt derzeit Austria-Lustenau zu Hause gegen den Wolfsberger AC. Momentan steht es 1:0 für Austria-Lustenau nach einer guten halben Stunde. Heute Abend spielt dann noch Sturm Graz gegen Altach. Schon gestern hat der LASK unter Trainer Didi Küber den dritten Sieg im dritten Spiel eingefahren. Ein 4:1 gegen die SV Ried. Und im Burgenland hat der ASK Baumgarten gestern Abend das erste Heimspiel nach Wiederbelebung des Spielbetriebs nach 12 Jahren Pause bestritten. Die Baumgartner verlieren gegen Unterfrauenheit in der ersten Klasse Mitte 0:1. Eine Reportage von diesem Spiel sehen Sie im Burgenland heute 19 Uhr in ORF 2.
1: Und bei uns gibt es jetzt noch den Blick aufs Feiertagswetter.
2: Und ein kurzes Update. Austria-Lustenau führt jetzt 2:0. Was alles passiert in 10 Sekunden? Ja, beim Wetter gibt es nicht so viel Neues. Wir haben nach wie vor 34 Grad in Eisenstadt, 33 Grad in Güssing. Perfektes Wetter für die Legenden des Austropop heute in Wiesn, weil es wird dann kühler, 16 bis 20 Grad die Tiefstwerte. Da kommen nach 12 Grad vielleicht da und dort im Südburgenland gut zum Durchlüften, bevor es morgen wieder richtig heiß wird. Gute Fahrt, der Radio Burgenland Verkehrsservice, 17 Uhr und 34 Minuten, alles frei.
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1: Am Mikrofon begrüßt sie Cornelia Krebs. Jener syrische Ex-Polizeichef, der in Wien wegen Folter verurteilt wurde, ist jetzt in Syrien verhaftet worden. Der syrische Geheimdienst nahm den Mann bei einer Operation gegen den Terrorismus fest. Mehr von Paul Siewasch.
2: Mossad Abu Er wurde in Wien wegen Folter und schweren Straftaten an 21 Zivilisten für schuldig befunden. Er blieb trotzdem auf freiem Fuß. Das Oberlandesgericht Wien hatte einer Haftbeschwerde stattgegeben und eine angenommene Fluchtgefahr verneint. Er hat sich danach nach Syrien abgesetzt. Dort soll der Mann heute festgenommen worden sein, wie die Nachrichtenagentur Sana Angaben des syrischen Geheimdienstes zitiert. Sicherheitskräfte sollen er im Rahmen einer Operation gegen Personen, die in Terrorismusfälle verwickelt sind, festgenommen haben. Nun würden rechtliche Schritte gegen den syrischen Ex-Polizeichef eingeleitet. Ob es einen Auslieferungsantrag geben wird, ist offen. Im Landesgericht Wien war am Abend niemand erreichbar.
1: In der Straße von Hormus droht nun auch eine Ölpest. Sie bedroht Schutzgebiete, unter anderem Brutgebiete von Meeresschildkröten. Bereits gestern hat die staatliche Nachrichtenagentur IRNA berichtet, dass 3,2 Hektar der iranischen Küste sowie 9 Hektar der Küstengewässer nahe der Insel Keshem betroffen seien. Wenn die Temperaturen an mehreren Tagen hoch nach oben klettern, kann das eine langfristige Folge für den Körper haben. Der Alterungsprozess kann schneller einsetzen. Das zeigt eine neue Studie aus China, die im Fachjournal Cyborg and Bionic Systems veröffentlicht wurde, wie Judith Winkler-Ebner und Katharina Gruber berichten.
3: Jede zusätzliche Hitzewelle kann den Körper rund ein halbes Jahr altern lassen. Zu dieser Erkenntnis kommt eine chinesische Studie. Die Forschenden haben die Blutwerte von mehr als 2300 Menschen analysiert. 8 Werte, die zeigen, wie fit Herz, Nieren und Stoffwechsel sind. Daraus lässt sich ein sogenanntes biologisches Alter berechnen und das kann vom Alter nach Geburtsdatum abweichen. Am deutlichsten sieht man diesen Effekt bei Menschen mit Mehrgewicht und Personen, die in der Stadt leben. Interessant ist, wo die Hitze ansetzt, beim Stoffwechsel. Cholesterin und Blutzucker geraten aus dem Gleichgewicht. Wie langfristig dieser Effekt wirkt, muss allerdings noch geklärt werden. Dennoch ist es ein Hinweis mehr darauf, dass insbesondere ältere Personen und Menschen mit Vorerkrankungen vor der Hitze geschützt werden sollten.
1: Der italienische Dirigent Riccardo Muti ist mit dem Ring des Landes Salzburg ausgezeichnet worden. Es handelt sich um die höchste Auszeichnung des Landes Salzburg, wie ÖVP-Landeshauptfrau Caroline Edtstadler bei der Überreichung des Rings betonte. Muti habe mit seinen Produktionen die Salzburger Festspiele maßgeblich geprägt. Das waren die Nachrichten mit Cornelia Krebs. Zum Wetter.
4: Sonnig und heiß geht es vor allem von Salzburg ostwärts durch den Abend. Mehr Wolken und einzelne Gewitter gibt es jetzt in Vorarlberg und Tirol. In der kommenden Nacht klingen die Gewitter ab und es klart vielerorts auf. Damit sinken die Temperaturen auf 22 bis 14 Grad. Auf bis zu 10 Grad kühlt es in den Alpen sowie im Wald- und Mühlviertel ab. Der morgige Montag bringt dann viele Wolken, nur mehr zeitweise Sonne und diesmal im gesamten Bergland ein paar Schauer und Gewitter. Das Ganze bei Höchstwerten zwischen 24 Grad etwa im Außerfern und 37 Grad im Wiener Becken. So viel zum Wetter von Georg Brack.
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1: Im Föhrnwald in St. Egiden am Steinfeld ist der Waldbrand wieder unter Kontrolle. Die Situation ist aber keineswegs entspannt, sagt die Feuerwehr. Der Waldbrand ist gestern ausgebrochen. Die Feuerwehr hat bei einem Großeinsatz mit 800 Mitgliedern und 11 Hubschraubern verhindert, dass sich der Brand ausbreitet. Von dem Brand sind rund 64 Hektar Fläche betroffen. Die 250 Bewohner der Gemeinde Neusiedl am Steinfeld mussten gestern in Sicherheit gebracht werden. Am Abend konnten sie aber wieder zurück nach Hause. Der Grund für den Brand ist noch unklar. Ungarn geht mit außergewöhnlichen Maßnahmen gegen die Trockenheit vor. Um den Wasserstand der Donau zu heben, werden zwei große Schiffe kontrolliert versenkt. Der Wasserstand soll so um rund 20 Zentimeter steigen. Das Wasser in der Donau wird dafür gebraucht, das Atomkraftwerk Pogst zu kühlen. Ohne Kühlung kann das Atomkraftwerk nicht laufen und damit auch keinen Strom produzieren. In Indonesien sind mindestens 38 Menschen bei einem Erdbeben gestorben. 13 weitere sind verletzt worden. Das Beben vor der Insel Flores hatte eine Stärke von 7,7. Nach dem Beben haben die Behörden eine Tsunami-Warnung ausgegeben. Die Behörden haben also mit großen Flutwellen gerechnet. Wenig später wurde die Warnung aber wieder zurückgezogen. In Polen ist am heutigen katholischen Feiertag Maria Himmelfahrt eine große Marienstatue eingeweiht worden. Sie ist insgesamt 55 Meter hoch. Damit ist sie die größte Marienstatue von ganz Europa. Die Statue steht in dem kleinen Dorf Konotopje. Das Dorf liegt knapp 200 Kilometer von der Hauptstadt Warschau entfernt. Ein sehr reicher Mann hat den Bau der Riesenstatue mit seinem Geld bezahlt. Das waren die Nachrichten in einfacher Sprache, präsentiert von Rosanna Zara.
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1: Am Mikrofon begrüßt sie Cornelia Krebs. Die US-Ratingagentur Moody's bestätigt ihre Bonitätseinschätzung für Österreich. Sie lässt die Kreditwürdigkeit der Republik mit der zweithöchsten Bewertung unverändert. Ebenso bleibt der Ausblick negativ. Mehr von Volker Obermeier.
2: Österreich bleibt für die Ratingagentur wirtschaftlich gut sowie breit aufgestellt. Es gäbe jedoch ein schwaches Wachstum und die Kosten der Alterung der Bevölkerung könnten die Tragfähigkeit der öffentlichen Finanzen gefährden. Moody's wertet den Konsolidierungskurs positiv. Die Budgetmaßnahmen würden aber nicht ausreichen, um die Staatsverschuldungsquote zu stabilisieren. Der Anstieg könnte jedoch geringer ausfallen als vor einem Jahr angenommen. Das Finanzministerium sieht sich in seinem Kurs grundsätzlich bestätigt. Die Situation bleibe angespannt. Man werde, wie es schriftlich heißt, am glaubwürdigen Plan der schrittweisen Budgetsanierung festhalten. Insgesamt prüfen 5 Ratingagenturen die Kreditwürdigkeit der Republik. Seit Juni hat Österreich nun bei allen die zweitbeste Bewertung.
1: Befürchtungen eines neuen Ansturms auf die spanische Nordafrika-Exklave Ceuta haben sich bis jetzt nicht erfüllt. Trotz Aufrufen in sozialen Netzwerken zu einer Wiederholung des massenhaften Grenzübertritts für heute, war die Lage an der Grenze und in der Exklave den ganzen Tag über verhältnismäßig ruhig. 111 Menschen wurden bei dem Versuch, die Grenze zu überwinden, festgenommen. Die meisten von ihnen stammten aus Subsahara-Afrika. Der Handels- und Schiffsverkehr im Hafen der jemenitischen Stadt Mokka ist eingestellt worden. Dies sei nötig geworden, nachdem der Hafen in den vergangenen Tagen bei Angriffen der vom Iran unterstützten Houthis von mehr als 25 Raketen getroffen worden sei, hieß es heute seitens des Hafendirektors. Bei den Angriffen seien 7 Menschen ums Leben gekommen und Schäden in Höhe von schätzungsweise 16 Millionen US-Dollar entstanden. Eine Polterrunde aus Kärnten ist nicht wie geplant auf Mallorca gelandet, sondern auf der Polizeiinspektion Klagenfurt-Annabichl. Der Pilot hat zuerst 2 Mitgliedern, dann allen den Mitflug ab Klagenfurt verweigert. Einige Männer haben daraufhin die einschreitenden Polizisten attackiert und einen Beamten verletzt. Die Folge war mehr als eine Stunde Verspätung für die anderen Fluggäste. Birgit Rumpf-Puckelsheim berichtet.
3: Die 7 Männer und eine Frau fallen schon bei der Gepäckskontrolle auf. Der Pilot ist es dann, der 2 Betrunkenen aus Sicherheitsgründen den Mitflug verweigert. Das führt zu einer heftigen Diskussion mit den Flugbegleitern. Die rufen die Polizei, sagt Marianne Dionisio, stellvertretende Leiterin des Polizeiposten Annabichl.
4: Die wurden dann von unseren Kollegen vom Flieger weggeleitet.
3: Auf dem Flugfeld zeigen sich dann weitere Männer gegen die Polizisten aggressiv.
4: Leider muss ich ja sagen, ist auch ein Kollege verletzt worden.
3: Der Vorfall könnte für die Polterrunde noch teuer werden. Ryanair hat zuletzt angekündigt, von randalierenden Passagieren mindestens 590 Euro Strafe zu kassieren.
1: Das waren die Nachrichten mit Cornelia Krebs. Zum Wetter.
5: Einzelne Schauer und Gewitter sind jetzt am Abend im westlichen Bergland dabei. Meist ist es aber ein sonniger und sehr warmer Sommerabend. Nach Sonnenuntergang beruhigt sich das Wetter langsam und es kühlt kräftig ab. Die Tiefstwerte 10 Grad in manchen Alpentälern und stellenweise im Norden bis 22 Grad im östlichen Flachland. Morgen am Sonntag wird es noch einmal sehr heiß. Die Temperaturen erreichen 24 bis 34, im Osten bis zu 37 Grad. Dazu wechseln Sonnenschein und Wolken. Ab Mittag sind im Bergland ein paar kräftige Schauer oder Gewitter möglich. So viel zum Wetter von Georg Brack.
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1: Am Mikrofon begrüßt sie Cornelia Krebs. Der überwiegend heiße Sommer heuer hat auch den heimischen Gletschern spürbar zugesetzt. An die 5 bis 10 Zentimeter schmelzen pro Hitzetag ab, zum Beispiel am Schmiedinger Kies am Kitzsteinhorn. Hanna Schilcher mit den Details.
2: Das Schmiedinger Kies am Kitzsteinhorn könnte in 15 Jahren verschwunden sein, denn der graue Gletscher schmilzt auch heuer wieder im Rekordtempo, schildert Geomorphologe Ingo Hartmeier von GeoResearch.
3: Als Faustregel sagt man, dass er in so einem heißen Jahr wie heuer ca. 2 Meter an Mächtigkeit verliert. Ich vermute, dass es heuer sogar ein bisschen mehr sein wird. Das ist natürlich nicht völlig gleich verteilt über den Gletscher im unteren Bereich. Also am Gletscherende verliert er wesentlich mehr, in den oberen Bereich verliert er etwas weniger.
2: Um die Sicherheit am Kitzsteinhorn langfristig gewährleisten zu können, wird auch der Permafrost gemessen. Das passiert in Bohrlöchern, die bis zu 40 Meter in den Berg hineinragen, so Hartmeier.
3: Ja, wir beobachten natürlich über die letzten Jahre schon ein Ansteigen der Felstemperaturen und ein Ansteigen der sommerlichen Auftaumächtigkeit im Permafrost. Also wir beobachten, dass in jedem Sommer die ersten 4 Meter der Oberfläche auftauen. Und in einem Sommer wie heuer, der sehr, sehr heiß ist, messen wir dann natürlich neue Rekordwerte. Also wir sind über den 4 Metern mittlerweile drüber.
2: Noch ist keine Abkühlung in den Alpen absehbar. Der Permafrost könnte in der nächsten Hitzewelle also weiter auftauen.
1: Vor dem Hintergrund des russischen Angriffskriegs gegen das Nachbarland Ukraine hat Polen den Tag der Armee mit einer großen Militärparade begangen. Im Stadtzentrum von Warschau marschierten an die 2000 Soldaten auf. Zudem wurden viele Fahrzeuge mit Militärtechnik gezeigt. Die Parade erstreckte sich über mehrere Kilometer. Immer am 15. August wird in Polen an die Schlacht bei Warschau im Jahr 1920 erinnert. Der junge polnische Staat konnte damals die sowjetische Rote Armee überraschend zurückschlagen. Mehrere Tage nach einem schweren Fährunglück in Simbabwe haben die Einsatzkräfte 22 weitere Leichen geborgen. Die Zahl der Todesopfer stieg damit auf insgesamt 68, wie die Polizei heute mitteilte. Die überfüllte Fähre war am Dienstag auf dem Kariba-See gekentert. 77 Menschen wurden nach Angaben der Einsatzkräfte gerettet. Örtlichen Medien zufolge kenterte die Fähre wegen starken Wellengangs. Überlebende berichteten, sie hätten den Kapitän zum Umkehren aufgefordert. Eine erfreuliche Meldung gibt es vom Sport. Österreichs Herren gewinnen Gold bei der Faustball-EM in Dänemark. Philipp Watzak.
4: Seit 2010 warten die Österreicher auf einen Titel und jetzt, 16 Jahre später, holen sie zum bereits 6. Mal EM-Gold.
5: Also ich kann es gar nicht in Worte fassen, ich nehme die Plakette im Namen der Mannschaft an. Es war ein unglaubliches Spiel, 2010 war das letzte Mal.
4: Sagt Man of the Match Marcel Wiesinger. Die Österreicher gewinnen in 4 Sätzen und entthronen den Rekordmeister Deutschland nach 5 Titeln in Folge.
1: Das waren die Nachrichten mit Cornelia Krebs. Und jetzt zum Wetter.
6: Die Nacht verläuft bald überall trocken und verbreitet klar. Die Regenschauer in Tirol und Vorarlberg klingen in den nächsten Stunden ab. Bis in der Früh sinken die Temperaturen meist auf 22 bis 14 Grad. Morgen am Sonntag scheint zeitweise die Sonne, es ziehen aber auch Wolken durch und die bringen ein paar Regenschauer und teils heftige Gewitter. Die meisten davon im Bergland, höchstens einzelne im Flach- und Hügelland. Die Temperaturen sind sehr unterschiedlich morgen und reichen von höchstens 24 Grad im Außerfern bis zu 37 Grad im Raum Wien. So viel zum Wetter von Georg Brack.
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1: Am Mikrofon begrüßt Sie Cornelia Krebs. Das Defizit der österreichischen Gesundheitskasse wird heuer deutlich geringer ausfallen als zu Beginn des Jahres befürchtet. Die Prognose hat sich vor allem durch die Krankenversicherungsbeiträge der Pensionisten und Pensionistinnen verbessert. Der Beitragssatz ist vergangenes Jahr im Zuge der Budgetkonsolidierung von 5,1 auf 6% erhöht worden. Stefan Kappacher.
2: Das Minus der ÖGK wird heuer bei einem Gesamtbudget von 23 Milliarden 152 Millionen Euro betragen. Im Februar lag die Prognose noch beim dreifachen Betrag. ÖGK-Obmann Andreas Hus nennt den höheren Beitrag der Älteren als wesentlichen Grund.
3: Es ist eine Entspannung eingetreten. Ich muss mich da bei den Pensionistinnen und Pensionisten bedanken, dass sie hier auch entsprechend beigetragen haben. Aber es wird trotzdem notwendig sein, bei den kommenden Finanzausgleichsverhandlungen über zusätzliche Mittel für den Ausbau der Versorgung zu verhandeln.
2: Denn die finanzielle Lage der Kasse bleibe angespannt. Das Defizit werde nächstes Jahr leicht und 2028 dann auf 380 Millionen Euro steigen. Geplante Leistungsverbesserungen zur Verkürzung von Wartezeiten wie Facharztzentren und weitere Primärversorgungszentren seien da noch gar nicht eingepreist, so Hus.
1: Jener syrische Ex-Polizeichef, der in Wien wegen Folter verurteilt wurde, ist jetzt in Syrien verhaftet worden. Der syrische Geheimdienst nahm den Mann bei einer Operation gegen den Terrorismus fest. Paul Sihosch.
4: Mossad Abu Er wurde in Wien wegen Folter und schweren Straftaten an 21 Zivilisten für schuldig befunden. Er blieb trotzdem auf freiem Fuß. Das Oberlandesgericht Wien hatte einer Haftbeschwerde stattgegeben und eine angenommene Fluchtgefahr verneint. Er hat sich danach nach Syrien abgesetzt. Dort soll der Mann heute festgenommen worden sein, wie die Nachrichtenagentur Sana Angaben des syrischen Geheimdienstes zitiert. Sicherheitskräfte sollen er im Rahmen einer Operation gegen Personen, die in Terrorismusfälle verwickelt sind, festgenommen haben. Nun würden rechtliche Schritte gegen den syrischen Ex-Polizeichef eingeleitet. Ob es einen Auslieferungsantrag geben wird, ist offen. Im Landesgericht Wien war am Abend niemand erreichbar.
1: Auch etwa zwei Monate nach Unterzeichnung des Rahmenabkommens zwischen Teheran und Washington scheint ein Ende des Irankriegs in weiter Ferne. Statt wie geplant Fortschritte in der Frage des iranischen Atomprogramms zu erzielen, provozierte US-Präsident Donald Trump gestern mit der Ankündigung einer Übernahme der Straße von Hormus. Der Iran weist die Pläne zurück und stellt die Wiederaufnahme von Verhandlungen mit den USA jetzt offen in Frage. Im Kampf gegen die Trockenheit versenkt Ungarn jetzt Schiffe in der Donau. Damit will die ungarische Regierung den Wasserpegel heben und die Kühlung des Atomkraftwerks Paks sicherstellen. Moritz Strobel.
5: Das Atomkraftwerk Paks, das von der Donau gekühlt wird, produziert ungefähr 40% des ungarischen Strombedarfs. Aktuell läuft es wegen des historisch niedrigen Donaupegels aber nur mehr stark eingeschränkt. Zwei versenkte Lastkähne, jeder 80 Meter lang, sollen den Pegel der Donau jetzt um ungefähr 20 Zentimeter anheben und so die Stromproduktion vorerst sicherstellen. Langfristig will Ungarn die Donau bei Paks mit Geröll aufschütten, um den Wasserpegel um etwa einen Meter zu erhöhen.
1: Nun zum Wichtigsten vom Sport. Sturm Graz feiert in der Fußball-Bundesliga den ersten Heimsieg dieser Saison. Philipp Watzak, die Steirer gewinnen gegen Altach mit 1:0.
6: Und der Aufsteiger Austria Lustenau gewinnt heute gegen den WAC mit 2:1, Doppelpack von Antonio Verinac. Paris Saint-Germain verpflichtet WM-Helden Ferran Torres. Er wechselt für 50 Millionen von Barcelona nach Frankreich. Die Beachvolleyballer Pristauz und Waller scheiden bei der EM in Polen im Viertelfinale gegen Frankreich mit 1:2 aus. Österreichs Faustballer gewinnen das EM-Finale gegen Titelverteidiger Deutschland. Es ist der erste EM-Titel seit 2010. Im Tennis-WTA 1000-Turnier in Cincinnati scheiden Lilly Tager und Sinja Kraus nach der ersten Runde aus. Morgen Nachmittag steigt Anastasia Potapova als letzte Österreicherin ins Turnier ein. Die österreichischen Eishockeyfrauen drohen dem heimischen Verband mit einem Boykott. Kapitänin Anna Meixner denkt sogar über einen Verzicht der AWM im November nach. Sie vermissen Respekt und Wertschätzung. Und morgen ist Christian Giefing bei der Schwimm-EM in Paris über 400 Meter Kraul nochmal im Einsatz. Ebenso gehen die österreichische Staffel und die Paraschwimmerinnen und Schwimmer an den Start.
1: Das waren die Nachrichten mit Cornelia Krebs. Zum Wetter.
7: In Tirol und Vorarlberg gehen jetzt noch ein paar Regenschauer nieder. In der zweiten Nachthälfte ist es aber überall trocken. Die Temperaturen sinken auf 22 bis 14 Grad. Bis auf 10 Grad kühlt es in manchen Alpentälern sowie stellenweise im Wald- und Mühlviertel ab. Morgen am Sonntag gibt es dann eine Mischung aus Sonne und Wolken. Die bringen speziell am Nachmittag ein paar Regenschauer und Gewitter im Bergland. Im Osten legt die Hitze außerdem noch einmal zu auf bis zu 37 Grad. Meist hat es aber zwischen 26 und 33 Grad. So viel zum Wetter von Georg Brack.
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1: Am Mikrofon begrüßt sie Cornelia Krebs. Die venezolanische Regierung hat 131 politische Gefangene freigelassen. Dieser Schritt gilt als erstes Ergebnis eines Dialogs zwischen Regierung und Opposition, der vor 10 Tagen gestartet wurde. Die Opposition wird von den USA unterstützt, die ja Anfang des Jahres den autoritär regierenden venezolanischen Präsidenten Nicolas Maduro entführt und in den USA inhaftiert haben. Christian Lininger berichtet.
2: Freiheit, ruft eine Gruppe von politischen Gefangenen, die gerade aus dem El Rodeo-Gefängnis in der venezolanischen Stadt Guatire freigelassen wurde. Jetzt hoffen wir, dass alle unsere Kameraden, die noch in den Zellen sitzen, auch herauskommen, so einer der Freigelassenen. Laut Zählung einer lokalen Menschenrechtsgruppe gibt es in Venezuela nun noch 260 politische Gefangene. US-Außenminister Marco Rubio bezeichnete die heutigen Haftentlassungen als entscheidenden Schritt im Versöhnungsprozess des Landes. Rubio koordiniert diesen Prozess. Eine erste Verhandlungsrunde zwischen Regierung und Opposition hat es in den letzten 10 Tagen gegeben. Die Opposition hofft, dass der Dialog letztlich zu freien Wahlen und einem Abdanken des jetzigen Regimes führen wird. Viel wird aber wohl davon abhängen, wie weit die USA bereit sind, die venezolanische Regierung unter Übergangspräsidentin Delcy Rodríguez unter Druck zu setzen.
1: Genau heute vor 5 Jahren haben die radikal-islamischen Taliban in Afghanistan die Macht zurückerobert. Die USA sind damals überstürzt abgezogen. Seitdem regieren die Taliban mit eiserner Faust, vor allem gegen Frauen und Mädchen. Teresa Kulovic.
3: August 2021. Innerhalb weniger Wochen schaffen es die Taliban, Afghanistan wieder unter ihre Kontrolle zu bringen. Am 15. August nehmen sie Kabul ein, nachdem die USA überstürzt das Land verlassen haben. Seitdem hat sich vieles verändert, vor allem für die knapp 22 Millionen Frauen und Mädchen im Land. Frauen dürfen de facto nichts mehr ohne männliches Familienmitglied außerhalb der eigenen 4 Wände machen. Zugang zu Bildung und Arbeitsplätzen ist ihnen prinzipiell verwehrt, in der Öffentlichkeit zu sprechen verboten. Jeden Zentimeter des Körpers zu verhüllen hingegen ein Muss. Rechte in der Ehe sind kaum vorhanden. Gleichstellung zwischen Mann und Frau gibt es sowieso nicht. Die Taliban sehen all das nicht so dramatisch. Frauen könnten all ihre Rechte wahrnehmen, heißt es da. Von diesen Rechten ist allerdings nicht mehr viel übrig.
1: Ein Waldbrand im belgischen Naturschutzgebiet Hohes Venn nahe der deutschen Grenze hat sich heute weiter ausgebreitet. Die Flammen haben nach Behördenangaben bereits mehr als 2700 Hektar Wald verwüstet. Nur etwa 50 Kilometer entfernt vom Waldbrandgebiet in der deutschen Eifel bei Hürtgenwald. Die Behörden ordneten die Evakuierung mehrerer Ortschaften an. Auch im Südwesten Frankreichs und auf dem Balkan kämpfen die Einsatzkräfte weiter gegen Waldbrände.

0: Das waren die Nachrichten mit Cornelia Krebs. Zum Wetter.
1: Teilweise klar geht es durch die Nacht. Die Schauer in Vorarlberg und Tirol klingen langsam ab und die Temperaturen sinken meist auf 22 bis 14 Grad. Der morgige Sonntag bringt viele Wolken, nur mal zeitweise Sonne und vor allem am Nachmittag ein paar Regenschauer und Gewitter im Bergland. Im Flach- und Hügelland wird es höchstens vereinzelt kurz nass. Die Temperaturen erreichen morgen meist 26 bis 33 Grad. Speziell im Wiener Becken und im Weinviertel wird es aber brütend heiß bei bis zu 37 Grad. So viel zum Wetter. Von Georg Brack.
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1: Es ist Sonntag, der 16. August. Am Mikrofon begrüßt Sie Cornelia Krebs. Zwei Wochen nach dem Massenandrang von Migranten in die spanische Exklave Ceuta sind im Norden Marokkos fast 300 Migranten festgenommen worden. Die meisten von ihnen seien Bürger aus Ländern südlich der Sahara. Sie seien gestern nahe der Grenze zu Ceuta von marokkanischen Sicherheitskräften abgefangen worden, berichten Medien. Ein neuerlicher befürchteter Ansturm auf die Exklave blieb aber aus. In Kolumbien hat die Armee ein Drogenlabor zerstört und mehr als 1,8 Tonnen Kokain sichergestellt. Dies teilten der neue Präsident Abelardo de la Espreia und das kolumbianische Verteidigungsministerium mit. De la Espreia bezeichnete den Einsatz als schweren Schlag gegen den Drogenhandel und ordnete die Produktionsstätte der linksgerichteten Rebellengruppe ELN der Nationalen Befreiungsarmee zu, der größten noch aktiven Guerilla-Organisation im Land. Der Tropensturm Lala hat sich unmittelbar vor Hawaii zu einem Hurrikan verstärkt und sorgt auf der größten Insel der Inselgruppe, auf Big Island, bereits für Überschwemmungen, Stromausfälle und Straßensperren. Der aktuelle Kurs führt das Zentrum von Lala voraussichtlich südlich an den übrigen Hauptinseln vorbei. Für heute rechnen die Meteorologen damit, dass Lala westwärts weiterzieht und sich abschwächt. Der überwiegend heiße Sommer heuer hat auch den heimischen Gletschern spürbar zugesetzt. Etwa 5 bis 10 Zentimeter schmelzen pro Hitzetag ab, zum Beispiel am Schmiedinger Kees am Kitzsteinhorn. Hanna Schilcher mit den Details.
2: Das Schmiedinger Kees am Kitzsteinhorn könnte in 15 Jahren verschwunden sein, denn der graue Gletscher schmilzt auch heuer wieder im Rekordtempo, schildert Geomorphologe Ingo Hartmeier von GeoResearch.
3: Als Faustregel sagt man, dass er in so einem heißen Jahr wie heuer ca. 2 Meter an Mächtigkeit verliert. Ich vermute, dass es heuer sogar ein bisschen mehr sein wird. Das ist natürlich nicht völlig gleich verteilt über den Gletscher im unteren Bereich. Also am Gletscherende verliert er wesentlich mehr, in den oberen Bereich verliert er etwas weniger.
2: Um die Sicherheit am Kitzsteinhorn langfristig gewährleisten zu können, wird auch der Permafrost gemessen. Das passiert in Bohrlöchern, die bis zu 40 Meter in den Berg hineinragen, so Hartmeier.
3: Ja, wir beobachten natürlich über die letzten Jahre schon ein Ansteigen der Felstemperaturen und ein Ansteigen der sommerlichen Auftaumächtigkeit im Permafrost. Also wir beobachten, dass in jedem Sommer die ersten 4 Meter der Oberfläche auftauen. Und in einem Sommer wie heuer, der sehr, sehr heiß ist, messen wir dann natürlich neue Rekordwerte. Also wir sind über den 4 Metern mittlerweile drüber.
2: Noch ist keine Abkühlung in den Alpen absehbar. Der Permafrost könnte in der nächsten Hitzewelle also weiter auftauen.
1: Zum Sport noch. In der Fußball-Bundesliga gewinnt Sturm Graz nach einer verhaltenen ersten Hälfte gegen Altach mit 1:0. Christian Prattes.
4: Sturm sieht in der ersten Hälfte zu, wie sich Altach Chance um Chance erspielt und steigt erst in der zweiten Hälfte in den Grazer Fußballring. Während Altach mittlerweile schwimmt, wird Sidi Chatta von Sturmcoach Fabio Ingolic eingewechselt und der trifft dann auch prompt zweimal. Das erste Tor aberkannt durch den Videoschiedsrichter, allerdings der zweite Treffer, beinahe ein Abklatsch des ersten, nur ohne Strafraumfoul. Der Grazer, der zählt dann auch nach einer Ecke von Simon Seidel, köpft Chatta zum 1:0-Sieg für die Grazer ein, am Ende auch verdient.
1: Das waren die Nachrichten mit Cornelia Krebs. Zum Wetter.
5: Die zweite Nachthälfte verläuft trocken und teilweise recht frisch. Die Tiefstwerte etwa 10 Grad in manchen Alpentälern bis 22 Grad im östlichen Flachland. Und hier im Osten wird es heute noch einmal brütend heiß bei bis zu 37 Grad. Meist hat es heute sommerliche 25 bis 34 Grad. Dazu wechseln sonnige Stunden mit dichten Wolkenfeldern und die bringen speziell in den Alpen am Nachmittag ein paar mitunter kräftige Regenschauer und Gewitter. Außerdem kommt im Tagesverlauf lebhafter Westwind auf. So viel zum Wetter von Georg Brack.
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1: Am Mikrofon ist Rainer Hons, es ist 1 Uhr. Geparkte Autos können bei Hitze zu Gefahrenzonen werden. Feuerwehren warnen vor den Folgen von zu hohen Temperaturen in Fahrzeugen. Mitgeführte Alltagsgestände könnten zu brennen beginnen oder explodieren, berichtet Peter Obermüller.
2: Innerhalb von 30 Minuten erhitzt sich das Fahrzeuginnere an Sonnentagen auf 50 Grad. So klingt es, wenn eine Dose Deo-Spray explodiert. Alexander Rappold, Gefahrgutexperte in der Salzburger Landesfeuerwehrschule.
3: So eine Dose ist auf 50 Grad ausgelegt und mehr kann so eine Dose eben aufgrund der Bauform dieses Aluminiums nicht aushalten.
2: Auch Laptops, Akkus, Handys, Tablets, Powerbanks oder E-Zigaretten seien Gefahrenquellen im überhitzten Auto.
3: Extrem gefährlich, da diese Gerätschaften für solche Temperaturen nicht ausgelegt sind. Wenn man solche gefährlichen Gegenstände mitführt im Fahrzeug, wäre es am besten, sie dort zu lagern, wo es eher kühl ist, sprich hinterm Rücksitz oder im Kofferraum.
2: Deo-Spray-Dosen können explodieren, Desinfektionsmittel sich entzünden und Lithium-Ionen-Akkus in Brand geraten.
3: Natürlich am allerbesten gar nicht mitnehmen, wenn es nicht sein muss.
2: Empfiehlt der Experte der Salzburger Feuerwehren.
1: In Kolumbien hat die Armee ein Drogenlabor zerstört und mehr als 1,8 Tonnen Koks beschlagnahmt. Der neue Präsident Abelardo de la Espriella spricht von einem schweren Schlag gegen den Drogenhandel. Er hatte den Kampf gegen Drogenbanden zum großen Wahlkampfthema gemacht. Kolumbien ist kürzlich auch Donald Trumps Antidrogenbündnis The Shield of the Americas beigetreten. Und Streit im österreichischen Eishockeyverband. Einige Teamspielerinnen wollen die erstmalige Teilnahme bei der A-Weltmeisterschaft im November boykottieren. Die Teamspielerinnen vermissen vom Verband Respekt und fühlen sich teilweise schikaniert, berichtet Wolfgang Eichinger.
4: Genug ist genug. Unter dieser Führung und diesen Bedingungen werden wir nicht mehr für Österreich spielen, wird Kapitänin Anna Meixner in einer Aussendung der Sportgewerkschaft zitiert. Während es im Männernationalteam Taggeld für jeden Spieler gibt, sei dies bei den Frauen nicht der Fall, ist einer der Kritikpunkte. Als Teamkleidung sollen die Frauen Bestände der Männer bekommen, dazu schlechte Unterkünfte bei Teamaktivitäten und es seien auch drei langjährige wichtige Betreuer aus dem Team entfernt worden. Das sind weitere Vorwürfe. Der österreichische Eishockeyverband reagiert in einer Aussendung. Der Verband nehme die Anliegen der Spielerinnen sehr ernst und arbeitet seit Monaten mit Nachdruck an guten Lösungen. Ab 2027 trete ein neues Vergütungs- und Entschädigungsmodell für alle drei Senioren-Nationalteams in Kraft. Das sei bereits fixiert und den Spielerinnen kommuniziert worden. Zu einzelnen Personalentscheidungen äußert sich der Verband nicht öffentlich. Eine sachliche und respektvolle Klärung sei dem Verband wichtiger als eine über die Medien ausgetragene Debatte, so der österreichische Eishockeyverband.
1: Und jetzt zum Wetter mit Nathalie Auer.
5: Frisch starten wir vielerorts in den Sonntag bei Temperaturen unter 20 Grad. Tagsüber gibt es bei den Temperaturen dann Riesenunterschiede. Während es zum Beispiel im Außerfern 26 Grad werden, erwarten uns im Wiener Becken extrem heiße 37 Grad. Dazu gibt es heute eine Mischung aus Sonnenschein und einigen Wolken. Auch ein paar Regenschauer und Gewitter sind am Nachmittag und Abend dabei, und zwar vor allem im Bergland. Hier kann es stellenweise auch zu Unwettern kommen, durch intensiven Regen oder Sturmböen.
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1: Am Mikrofon ist Rainer Hons, es ist 2 Uhr. Der syrische Ex-Polizeichef, der in Österreich wegen Folter verurteilt worden und dann geflohen war, ist jetzt in Syrien verhaftet worden. Der syrische Geheimdienst hat den Mann bei einer Antiterroroperation festgenommen, berichtet Paul Sihorsch.
2: Mossad Abu Er wurde in Wien wegen Folter und schweren Straftaten an 21 Zivilisten für schuldig befunden. Er blieb trotzdem auf freiem Fuß. Das Oberlandesgericht Wien hatte einer Haftbeschwerde stattgegeben und eine angenommene Fluchtgefahr verneint. Er hat sich danach nach Syrien abgesetzt. Dort soll der